0: um die zweifache Mutter handelt. Annette Holtmeier berichtet.
1: Der 51 Jahre alte Ehemann der Frau ist festgenommen worden und wird im Bonner Polizeipräsidium verhört. Aufgrund der neuen Ermittlungsergebnisse gebe es den dringenden Tatverdacht eines Tötungsdeliktes, teilte die Polizei mit. Sie hatte mit einer Hundertschaft auch einen Wertstoffhof in Weilerswiss durchsucht. Ermittler hatten dort Hinweise zu dem vermissten Fall vermutet. Die Mordkommission ermittelt weiter.
0: Und auch das ist gerade wichtig. Die Polizei hat am Abend drei Männer in Unna und Hagen festgenommen. Offenbar besteht der Verdacht, dass die drei eine staatsgefährdende Straftat vorbereitet haben könnten. Mehr Details soll es heute dazu geben. Der geltende Tankrabatt kommt bei den Menschen unterschiedlich an. Im neuen ARD-Deutschland-Trend halten 47% die Steuersenkung für richtig, 46% sagen, sie ist falsch. In der Fußball-Nations League hat Deutschland 2:0 gegen Serbien gewonnen. Es ist der erste Sieg der DFB-Elf unter ihrem neuen Trainer Klopp. Gute Nachrichten für Schüler in Köln. Die Stadt will ihnen doch wieder einen Bus stellen, um zum Schwimmunterricht fahren zu können. Eigentlich waren die Busse zum neuen Schuljahr gestrichen worden, doch die Stadt schwenkt um, berichtet Sabine Büttner.
2: In einem Schreiben, das dem WDR vorliegt, teilt die Stadt den Schulen mit, dass die Fahrten genehmigt werden. Ganz zu Ende ist die Diskussion aber nicht. Wie es nächstes Schuljahr weitergeht, will die Stadt mit den Schulen besprechen. Eltern sehen das alles kritisch. Sie sagen, ohne Bus dauert der Weg länger, es bleibt weniger Zeit im Schwimmbecken.
0: Insgesamt 40 Kölner Schulen waren von dieser Streichung der Busse betroffen. Auch von ihnen kamen Einwände. Und das war WDR aktuell. Das Wetter in Nordrhein-Westfalen. In der Nacht zieht der Regen Richtung Ost- und Südwestfalen ab. Dazu gibt es Tiefstwerte von 14 bis 7 Grad. Tagsüber kann es erst noch neblig sein, ansonsten geht es mit Wolken los. Später zeigt sich öfter auch mal die Sonne. In Waldbröl dazu bis 18 Grad. In Rheine 19, in Hagen maximal 20 Grad. Das Wochenende wird dann ähnlich, trocken mit Sonne und Wolken und Werten von 18 bis 22 Grad. Die Zeit gleich 2:03 Uhr.
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4: Die A29 Oldenburg-Ahlhorner Heide ist zwischen Ahlhorn und Dreieck Ahlhorner Heide wegen Bergungsarbeiten in beiden Richtungen gesperrt. Die A40 Duisburg-Essen ist zwischen Kreuz Duisburg und Kreuz Kaiserberg wegen Bauarbeiten in beiden Richtungen bis Montag gesperrt. Nochmal die A40 Duisburg Richtung Venlo, da ist die Fahrbahn zwischen Wankum und Niederdorf wegen Bauarbeiten bis 5 Uhr gesperrt. Die A52 Mönchengladbach Richtung Düsseldorf ist zwischen Kreuz Neersen und Kreuz Karst wegen Fahrbahnerneuerungen bis heute Abend gesperrt. Die A61 Mönchengladbach Richtung Venlo ist zwischen Kaldenkirchen und Grenzwald wegen Bauarbeiten bis Montag früh gesperrt. Und die A66 Wiesbaden Richtung Frankfurt ist zwischen Wallau und Wiesbadener Kreuz nach einem Unfall gesperrt worden. Das war Aktuelles vom Verkehr. Ihnen eine gute und sichere Fahrt.
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4: Wie immer vom Norddeutschen Rundfunk in Hamburg mit Informationen und Hintergründen hier noch bis 6 Uhr für Sie. Im Studio ist Detlef Karg. Europa und Krieg, das war über viele Jahrhunderte eng miteinander verbunden. Mit dem Ende des Zweiten Weltkriegs, der die Europäer an den Rand des Abgrunds führte, endete die europäische Kriegsgeschichte weitgehend, bis die Jugoslawienkriege erneut die ungelösten Konflikte auf dem Balkan deutlich machten. Damals griff die NATO erstmals in ihrer Geschichte ein und flog Einsätze gegen Serbien, ein Novum, denn es ging...
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2: Die Nachrichten mit Michael Dreis. Guten Morgen. In Unna und Hagen hat die Polizei am Abend drei Männer festgenommen. Damit könnte sie eine Straftat verhindert haben. Juan Yanez Mejías mit weiteren Details.
3: Mithilfe von Spezialeinsatzkräften hat die Polizei nahezu zeitgleich in Hagen und Unna zugeschlagen. Was genau die drei Männer, ein Deutscher und zwei Syrer, vorhatten, will die Polizei noch nicht sagen. Es weist aber wohl vieles darauf hin, dass sie möglicherweise einen Anschlag geplant haben könnten. Das Landeskriminalamt hat jetzt die Ermittlungen übernommen. Heute wollen die Ermittler mehr Details bekannt geben.
2: In der Fußball Nations League hat die deutsche Nationalmannschaft am Abend gegen Serbien gewonnen mit 2:0. Es war das dritte Spiel und der erste Sieg mit dem neuen Bundestrainer Jürgen Klopp. Der zeigte sich nach dem Spiel zufrieden.
4: Von der ersten Minute an, um ehrlich zu sein, haben die Jungs alles rausgehauen. Das war super intensiv. Wir haben Risiken genommen, wir waren mutig. Ich bin auf jeden Fall super happy mit dem heutigen Verlauf, mit der Leistung.
2: Zufrieden sind auch die Nationalspieler, Serge Gnabry zum Beispiel.
5: Da geht man mit einem guten Gefühl nach Hause, schläft besser, als wenn man verliert. Und deswegen nehmen wir das heute sehr gern mit, hoffen, dass es jetzt am Sonntag uns nochmal gelingt. Und dann, denke ich, sind wir da sehr gut aufgestellt.
2: Nächster Gegner am Sonntag ist dann wieder Griechenland. Das Hinspiel hatte Deutschland zu Hause 0:1 verloren. Und auch das ist gerade Thema. Nach dem Verschwinden einer 46-jährigen Frau aus Euskirchen hat die Polizei in einem Waldstück dort eine Frauenleiche gefunden. Kurz danach wurde der Ehemann der Frau festgenommen. Die Bundeswehr soll eine eigene Einheit zur Drohnenabwehr bekommen. Sie soll aus 600 Soldaten bestehen und neben Drohnen auch ferngesteuerte Fahrzeuge und Roboter bekämpfen können. Der insolvente Haushaltswarendiscounter Kodi wird deutlich mehr Filialen schließen als zunächst geplant. Auch die Zentrale in Oberhausen wird geschlossen. 265 Mitarbeitern wurde gekündigt. Im Weltraum ist in der Nacht ein neuer Rekord aufgestellt worden. Eine Raumkapsel aus den USA hat vier Astronauten zur internationalen Raumstation ISS gebracht. In etwas weniger als 8 Stunden. Laut US-Weltraumbehörde NASA ist das die schnellste Zeit für ein US-Raumschiff. Den weltweiten Rekord für einen Flug zur ISS hält aber Russland. Da dauerte ein Flug nur rund 3 Stunden im Jahr 2020, weil Russland deutlich steilere Flugbahnen ins All nutzt. Und das war WDR aktuell. Und so wird das Wetter in Nordrhein-Westfalen. In der restlichen Nacht zieht der Regen Richtung Ost- und Südwestfalen ab. Das alles bei Tiefstwerten zwischen 14 bis 7 Grad. Tagsüber kann es erst noch neblig sein, ansonsten geht es mit Wolken los. Später zeigt sich öfter auch mal die Sonne. In Wermelskirchen bis 18 Grad, in Arnsberg 19, in Hamm maximal 20 Grad. Und das Wochenende wird ähnlich, trocken mit Sonne, Wolken und 18 bis 22 Grad. Die Zeit gleich 3:03 Uhr.
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6: Die A40 Duisburg-Essen ist zwischen Kreuz Duisburg und Kreuz Kaiserberg wegen Bauarbeiten in beiden Richtungen bis Montag gesperrt. Die A40 Duisburg Richtung Venlo ist zwischen Wankum und Niederdorf wegen Bauarbeiten bis 5 Uhr gesperrt. Die A52 Mönchengladbach Richtung Düsseldorf ist zwischen Kreuz Neersen und Kreuz Karst wegen Fahrbahnerneuerungen bis heute Abend gesperrt. Die A61 Mönchengladbach Richtung Venlo ist zwischen Kaldenkirchen und Grenzwald wegen Bauarbeiten bis Montag früh gesperrt. Und zum Schluss die A66 Wiesbaden Richtung Frankfurt ist zwischen Wallau und Wiesbadener Kreuz nach einem Unfall weiterhin gesperrt. Das war's aktuell vom Verkehr. Ihnen eine gute Fahrt.
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6: Vom Norddeutschen Rundfunk in Hamburg. Im Studio ist Detlef Karg. Aktuelles und Hintergründe hier bei uns noch bis 6 Uhr. 2 Monate, nachdem zehntausende Menschen offenbar auch mit Duldung und Förderung durch die marokkanischen Behörden die spanische Exklave Ceuta gestürmt haben, reagiert die EU jetzt mit einer weiteren Verschärfung des Asylrechts, was nach Ansicht von Kritikern aber nur Flickwerk sein kann. Denn das grundlegende Problem ist nach Ansicht von Juristen und auch von Politikern, dass das Asylrecht in seiner jetzigen Form in Europa nicht mehr zeitgemäß ist. Statt Zustrom fordern sie festgelegte Kontingente von Zuwanderern, so wie es etwa Kanada, Neuseeland und Australien vormachen. Was die EU-Innenminister in Luxemburg konkret beschlossen haben, das weiß Katrin Schmidt.
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1: Die Nachrichten mit Michael Treis. Guten Morgen.
2: Wer sich durchsetzen will, der muss eben den Kampf mit unbemannten Systemen beherrschen.
1: Die Bundeswehr soll nach dem Willen von Verteidigungsminister Pistorius eine eigene Drohneneinheit erhalten. Der Verband soll aus bis zu 600 Soldaten bestehen. Neben Drohnen würden auch ferngesteuerte Fahrzeuge und Roboter bekämpft. Dietrich Kalmeurer, WDR Berlin.
3: Hintergrund sind auch die Erfahrungen aus dem Ukraine-Krieg. Verteidigungsminister Boris Pistorius sagt, die Bundeswehr verfolge die Entwicklungen dort genau und lerne täglich daraus. Der SPD-Politiker sieht unbemannte Systeme als wichtigen Teil der modernen Kriegsführung. Einen Standort hat die Bundeswehr noch nicht festgelegt. Das Regiment soll Drohnen zur Aufklärung nutzen und gegnerische Drohnen abfangen.
1: Der EU-Klimadienst Copernicus hat ausgewertet, wie extrem der Sommer in diesem Jahr war. Laut seiner Analyse war mehr als die Hälfte von Europa von sehr starkem Hitzestress betroffen. Katrin Schmidt, WDR Brüssel, erklärt, was das bedeutet.
4: Das heißt, gefühlte Temperaturen über 38 Grad mit starken Risiken für die Gesundheit. Und in Westeuropa war es der heißeste Sommer seit Beginn der Aufzeichnungen. Gleichzeitig gab es große Trockenheit. Flüsse wie Rhein oder Donau hatten so wenig Wasser wie seit Jahrzehnten nicht mehr. Und dazu kamen dann die heftigen Waldbrände, vor allem in Spanien und Frankreich. Und noch ungewöhnlich warme Meere, die Hitze eigentlich noch verstärkt haben. Also kurz und knapp, die Experten sprechen von mehreren Klimaextremen, die sich in diesem Sommer in Europa überlagert haben und deshalb besonders spürbare Folgen hatten für Gesundheit, Umwelt und Wirtschaft.
1: Und auch das ist gerade Thema. Die Polizei hat am Abend drei Männer in Unna und Hagen festgenommen. Es geht um den Verdacht einer staatsgefährdenden Straftat. Was genau die Polizei den Männern vorwirft, will sie heute bekannt geben. Nach dem Verschwinden einer 46-jährigen Frau aus Euskirchen hat die Polizei in einem Waldstück dort die Leiche einer Frau gefunden. Kurz danach wurde der Ehemann der Verschwundenen festgenommen. In der Fußball Nations League hat Deutschland 2:0 gegen Serbien gewonnen. Es ist der erste Sieg der DFB-Elf unter ihrem neuen Trainer Klopp. Der Kölner Tatort hat eine neue Kommissarin. Die Schauspielerin Ricarda Seyfried wird Klaus Behrendt ablösen. Der hört ja nächstes Jahr auf. Er spielt dort den Ermittler Max Ballauf und deckt schon seit 1997 Verbrechen in Köln auf. Jetzt wird Kriminalhauptkommissarin Merle Rautenberg übernehmen. Zusammen mit Freddy Schenk, denn der bleibt. Die Dreharbeiten für den ersten Fall des neuen Duos laufen gerade. Und das war WDR aktuell. Das Wetter in Nordrhein-Westfalen, der Freitag ist erst oft neblig, ansonsten gibt es mehr Wolken als Sonne. Später kommt die Sonne dann aber auch mal öfter raus. In Monschau bis 18 Grad, in Menden 19, in Lünen bis 20 Grad. Und das Wochenende wird ähnlich, trocken mit Sonne, Wolken und Werten von 18 bis 22 Grad. Die Zeit gleich 4.03 Uhr.
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5: Die A10 Dreieck Spreeau Richtung Dreieck Barnim ist zwischen Erkner und Rüdersdorf wegen Bergungsarbeiten gesperrt. Die A40 Duisburg-Essen ist zwischen Kreuz Duisburg und Kreuz Kaiserberg wegen Bauarbeiten in beiden Richtungen bis Montag gesperrt. Nochmal die A40 Duisburg Richtung Venlo. Da ist die Fahrbahn zwischen Wankum und Niederdorf wegen Bauarbeiten noch bis 5 Uhr gesperrt. Die A52 Mönchengladbach Richtung Düsseldorf ist zwischen Kreuz Neersen und Kreuz Karst wegen Fahrbahnerneuerungen bis heute Abend gesperrt. Die A61 Mönchengladbach Richtung Venlo ist zwischen Kaldenkirchen und Grenzwald wegen Bauarbeiten bis Montag früh gesperrt. Und die A66 Wiesbaden Richtung Frankfurt ist zwischen Wallau und Wiesbadener Kreuz nach einem Unfall weiterhin gesperrt. Das war's aktuell vom Verkehr. Ihnen eine gute und sichere Fahrt.
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5: Wie immer vom NDR in Hamburg mit Informationen und Hintergründen. Hier noch bis 6 Uhr. Im Studio ist Detlef Karg. Europa und Krieg. Dieses Begriffspaar galt über viele Jahrhunderte, ja fast Jahrtausende. Mit dem Ende des Zweiten Weltkriegs, der die Europäer an den Rand des Abgrunds führte, endete diese europäische Dauerkriegsgeschichte und weitgehend, bis die Jugoslawienkriege erneut die ungelösten Konflikte auf dem Balkan deutlich machten. Damals griff die NATO erstmals in ihrer Geschichte ein und flog Einsätze gegen Serbien, ein Novum, denn es ging ja nicht um das Bündnisgebiet. Später folgte dann der Afghanistan-Einsatz nach der Attacke auf das Wort.
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2: Die Nachrichten mit Michael Treis. Guten Morgen. Die Bundeswehr will zur Bekämpfung von unbemannten Systemen eine eigene Drohneneinheit aufbauen. Das hat Verteidigungsminister Pistorius angekündigt.
3: Entscheidend ist, wer sich dann durchsetzen will, der muss eben den Kampf mit unbemannten Systemen beherrschen. Der neue Verband, das Drohnenregiment, hat eben den Auftrag, die Fähigkeiten zu bündeln, das Tempo aufzunehmen, um das es geht.
2: Die neue Drohneneinheit soll aus bis zu 600 Soldaten bestehen. Neben Drohnen würden dann auch ferngesteuerte Fahrzeuge und Roboter bekämpft werden können. Einen Standort für die neue Drohneneinheit gibt es aber noch nicht. In der Fußball Nations League hat die deutsche Nationalmannschaft am Abend gegen Serbien gewonnen mit 2:0. Es war das dritte Spiel und der erste Sieg mit dem neuen Bundestrainer Jürgen Klopp. Der zeigte sich nach dem Spiel zufrieden.
4: Von der ersten Minute an, um ehrlich zu sein, haben die Jungs alles rausgehauen. Das war super intensiv. Wir haben Risiken genommen, wir waren mutig. Ich bin auf jeden Fall super happy mit dem heutigen Verlauf, mit der Leistung.
2: Zufrieden sind auch die Nationalspieler, Serge Gnabry zum Beispiel.
5: Da geht man mit einem guten Gefühl nach Hause, schläft besser, als wenn man verliert. Und deswegen nehmen wir das heute sehr gern mit, hoffen, dass es jetzt am Sonntag uns nochmal gelingt. Und dann, denke ich, sind wir da sehr gut aufgestellt.
2: Nächster Gegner am Sonntag ist dann wieder Griechenland. Das Hinspiel hatte Deutschland zu Hause 0:1 verloren. Und auch das sind Themen an diesem Morgen. Die Polizei hat am Abend 3 Männer in Unna und Hagen festgenommen. Es geht um den Verdacht einer staatsgefährdenden Straftat. Was genau die Polizei den dreien vorwirft, will sie heute bekannt geben. Der EU-Klimadienst Copernicus hat untersucht, dass mehr als die Hälfte von Europa in diesem Jahr von Hitzestress betroffen war. Laut Forschern lag das vor allem am wärmsten Sommer seit Beginn der Messungen mit Trockenheit, Waldbränden und Niedrigwasser in Flüssen. Der insolvente Haushaltswarendiscounter Kodi wird deutlich mehr Filialen schließen als zunächst geplant. Auch die Zentrale in Oberhausen wird geschlossen. 265 Mitarbeitern wurde gekündigt. Im Weltraum ist in der Nacht ein neuer Rekord aufgestellt worden. Eine Raumkapsel aus den USA hat 4 Astronauten zur internationalen Raumstation ISS gebracht. In etwas weniger als 8 Stunden. Laut US-Weltraumbehörde NASA ist das die schnellste Zeit für ein US-Raumschiff. Den weltweiten Rekord für einen Flug zur ISS hält aber Russland. Da dauerte ein Flug nur rund 3 Stunden, weil Russland deutlich steilere Flugbahnen ins All nutzt. Und das war WDR aktuell. Das Wetter in Nordrhein-Westfalen, der Freitag ist erst oft neblig, ansonsten gibt es mehr Wolken als Sonne, später kommt die dann aber auch mal öfter raus. In Schleiden dazu bis 18 Grad, in Solingen 19 und Bochum kommt auf maximal 20 Grad. Das Wochenende wird dann ähnlich, trocken mit Sonne, Wolken und 18 bis 22 Grad. Die Zeit gleich 5.03 Uhr.
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6: Die A1 Fehmarn Richtung Lübeck ist zwischen Heiligenhafen Ost und Heiligenhafen Mitte nach einem Unfall gesperrt. Die A7 Ulm Richtung Fulda ist zwischen Kreuz Biebelried und Würzburg-Estenfeld wegen Bergungsarbeiten gesperrt. Die A40 Duisburg-Essen ist zwischen Kreuz Duisburg und Kreuz Kaiserberg wegen Bauarbeiten in beiden Richtungen bis Montag gesperrt. Die A52 Mönchengladbach Richtung Düsseldorf ist zwischen Kreuz Nersen und Kreuz Karst wegen Fahrbahnerneuerungen bis heute Abend gesperrt. Die A61 Mönchengladbach Richtung Venlo ist zwischen Kaldenkirchen und Grenzwald wegen Bauarbeiten bis Montag früh gesperrt. Und die A66 Wiesbaden Richtung Frankfurt ist zwischen Wallau und Wiesbadener Kreuz nach einem Unfall weiterhin gesperrt. Das war's aktuell vom Verkehr. Ihnen eine gute und freie Fahrt.
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6: Vom Norddeutschen Rundfunk in Hamburg mit Detlef Karg im Studio. Guten Morgen. 2 Monate nachdem Zehntausende offenbar auch mit Duldung und Förderung durch die marokkanischen Behörden die spanische Exklave Ceuta gestürmt haben, reagiert die EU jetzt mit einer weiteren Verschärfung für solche Fälle. Was aber nach Ansicht mancher Kritiker nur Flickwerk sein kann. Denn das grundlegende Problem ist nach ihrer Ansicht, dass das Asylrecht in seiner jetzigen Form nicht mehr zeitgemäß ist. Statt unkontrollierbarem Zustrom fordern sie festgelegte Kontingente von Zuwanderern pro Jahr, so wie es etwa Kanada, Neuseeland und Australien.
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3: Die Nachrichten mit Ulrike Frohleichs. Guten Morgen.
4: Wir werden im Laufe des Jahres 27 das erste Drohnenregiment der Bundeswehr aufbauen.
3: Die Bundeswehr setzt laut Verteidigungsminister Pistorius in Zukunft noch stärker auf Drohnen. Eine spezielle Einheit soll sich um die Abwehr solcher unbemannten Systeme kümmern. Neben Drohnen geht es auch um ferngesteuerte Fahrzeuge und Roboter. Dietrich Karl-Meurer, WDR Berlin.
5: Hintergrund sind auch die Erfahrungen aus dem Ukraine-Krieg. Verteidigungsminister Boris Pistorius sagt, die Bundeswehr verfolge die Entwicklungen dort genau und lerne täglich daraus. Der SPD-Politiker sieht unbemannte Systeme als wichtigen Teil der modernen Kriegsführung. Nach Angaben des Heeres soll der neue Verband zunächst rund 300 Soldatinnen und Soldaten umfassen. Später soll die Zahl auf 600 steigen. Einen Standort hat die Bundeswehr noch nicht festgelegt. Im Drohnenregiment sollen die Soldaten auch neue Technik testen. Ihre Erfahrungen sollen schnell in die weitere Entwicklung und in die Ausbildung einfließen.
3: In Unna und Hagen hat die Polizei am Abend drei Männer festgenommen. Es gab offenbar Hinweise eines Geheimdienstes auf eine staatsgefährdende Straftat. Juan Yanis Mejías mit Details.
6: Mithilfe von Spezialeinsatzkräften hat die Polizei nahezu zeitgleich in Hagen und Unna zugeschlagen. Was genau die drei Männer, ein Deutscher und zwei Syrer, vorhatten, will die Polizei noch nicht sagen. Es weist aber wohl vieles darauf hin, dass sie möglicherweise einen Anschlag geplant haben könnten. Das Landeskriminalamt hat jetzt die Ermittlungen übernommen. Heute wollen die Ermittler mehr Details bekannt geben.
3: Die deutsche Fußballnationalmannschaft hat ihr Spiel gegen Serbien mit 2:0 gewonnen. Es war der erste Sieg unter Bundestrainer Jürgen Klopp.
7: Überragend, weil ich total happy und stolz bin auf das, was die Jungs da hingehauen haben.
3: Klopp hatte die Mannschaft gegenüber den beiden ersten Spielen fast komplett ausgewechselt. Die Tore schossen Florian Wirtz und Tom Bischoff.
8: War einfach ein sehr, sehr geiles Spiel. Wir waren von der ersten Minute an da, haben uns viele Chancen erspielt und hatten ein sehr, sehr gutes Gegenpressing.
3: Das nächste Spiel der deutschen Mannschaft ist in der Nations League am Sonntag gegen Griechenland. Weitere Meldungen im Überblick. Mehr als die Hälfte von Europa war in diesem Jahr von Hitzestress betroffen. Das heißt, es gab gefühlte Temperaturen von über 38 Grad. Laut dem EU-Klimadienst Copernicus war es der wärmste Sommer seit Beginn der Messungen, mit gesundheitlichen Folgen für viele Menschen und mit Trockenheit, Waldbränden und Niedrigwasser in Flüssen. Der insolvente Haushaltswarendiscounter Kodi wird deutlich mehr Filialen schließen als zunächst geplant. Von 144 Filialen in NRW sollen 43 dicht machen, außerdem die Zentrale in Oberhausen. 265 Kodi-Mitarbeitern wurde gekündigt. In Bremen starten schon heute die Feierlichkeiten zum Tag der Deutschen Einheit. Bis Sonntag gibt es in der Stadt viele Veranstaltungen wie kostenlose Konzerte, Ausstellungen und Diskussionen. Der eigentliche Feiertag ist morgen am Samstag und deswegen haben dann auch die meisten Geschäfte zu. NRW-Justizminister Limbach sagt heute Mittag als Zeuge im Untersuchungsausschuss des Landtags zum Terroranschlag in Solingen aus. Dabei geht es auch um seine Angaben, inwieweit NRW-Justizbehörden an der Aufarbeitung des Anschlags beteiligt waren. Bei dem islamistisch motivierten Anschlag waren vor 2 Jahren 3 Menschen getötet und 8 verletzt worden. Mehrere Unis und Hochschulen in NRW hoffen auf eine Auszeichnung und Fördergelder. Am Nachmittag vergeben Bund und Länder wieder den Titel Exzellenzuniversität an bis zu 5 Hochschulen. Beworben hat sich zum Beispiel die TU Dortmund gemeinsam mit der Ruhr-Uni Bochum. Der Titel Exzellenzuni kann einer Einzeluni bis zu 15 Millionen Euro Förderung jährlich bringen.
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3: Der Musiker Sting wird heute 75 Jahre alt. Bekannt wurde er durch seine Band The Police. Hits wie Roxanne und Every Breath You Take machten das Trio weltweit erfolgreich. Sarah Mürchen, WDR Kultur.
9: Sting heißt eigentlich Gordon Matthew Thomas Sumner. Er wuchs in einfachen Verhältnissen in Newcastle auf und fand als Kind Zuflucht im Gitarre- und Bassspielen. Vor seiner Musikkarriere arbeitete er als Sport- und Englischlehrer und setzte sich für Menschenrechte und Umweltschutz ein. In den 80ern stieg er aus seiner Band The Police aus und startete eine ebenso erfolgreiche Solokarriere mit Songs wie Englishman in New York, Russians und Fields of Gold. Anfang 2022 verkaufte er schließlich die Rechte an sein Solo- und Police Songs für rund 250 Millionen.
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1: Die Nachrichten mit Ulrike Frohleichs. Guten Morgen.
2: Wer sich dann durchsetzen will, der muss eben den Kampf mit unbemannten Systemen beherrschen.
1: Verteidigungsminister Pistorius will bei der Bundeswehr einen neuen Schwerpunkt auf Drohnen setzen und dafür nächstes Jahr eine eigene Abteilung einführen mit bis zu 600 Beschäftigten. Markus Meyer-Gehlen sagt, was Pistorius dazu bewegt.
3: Er sagt, es liegt vor allem an den Erfahrungen, die die Ukraine gerade macht im Krieg mit Russland. Da spielen Drohnen ja eine sehr große Rolle und Pistorius sagt, da müssen wir draus lernen. Der neue Verband in der Bundeswehr, der soll da jetzt die Fähigkeiten bündeln, sowohl um eigene Drohnen und andere unbemannte Systeme einzusetzen, aber auch um gegnerische abzufangen und so Funk- und Datenverbindungen zu stören. Das Ganze in einem Radius von 500 Kilometern. Wo die neue Drohneneinheit ihren Sitz bekommt, das ist noch nicht klar.
1: In Unna und Hagen hat die Polizei am Abend drei Männer festgenommen. Es gab offenbar Hinweise eines Geheimdienstes auf eine staatsgefährdende Straftat. Juan Janes Mejías mit Details.
4: Mit Hilfe von Spezialeinsatzkräften hat die Polizei nahezu zeitgleich in Hagen und Unna zugeschlagen. Was genau die drei Männer, ein Deutscher und zwei Syrer, vorhatten, will die Polizei noch nicht sagen. Es weist aber wohl vieles darauf hin, dass sie möglicherweise einen Anschlag geplant haben könnten. Das Landeskriminalamt hat jetzt die Ermittlungen übernommen. Heute wollen die Ermittler mehr Details bekannt geben.
1: Die deutsche Fußballnationalmannschaft hat ihr Spiel gegen Serbien mit 2:0 gewonnen. Es war der erste Sieg unter Bundestrainer Jürgen Klopp.
5: Ja, die Jungs haben sich heute gezeigt. Das ist das Allerwichtigste von der ersten Minute an, um ehrlich zu sein. Haben die Jungs alles rausgehauen. Das war super intensiv.
1: Klopp hatte die Mannschaft gegenüber den beiden ersten Spielen fast komplett ausgewechselt. Das 2:0 schoss Florian Wirtz. Das erste Tor hat Bayern-Spieler Tom Bischoff gemacht.
6: Wir waren von der ersten Minute an da, haben uns viele Chancen erspielt, hatten ein sehr, sehr gutes Gegenpressing, dadurch auch die Chancen erspielt. Hätten noch ein, zwei Dinger mehr machen können, dann wäre es vielleicht noch einfacher und entspannter, aber so war es einfach ein sehr, sehr gutes Spiel von uns.
1: Als nächstes spielt Deutschland am Sonntag auswärts gegen Griechenland. Die Bahn saniert ab heute die ICE-Strecke zwischen Hannover und Berlin. Das Ganze hat auch Auswirkungen hier in Nordrhein-Westfalen. Die ICE-Strecke bleibt 14 Monate gesperrt und deswegen werden alle Züge umgeleitet, heißt auch Züge zwischen NRW und Berlin. Und eine Fahrt dauert dann 80 Minuten länger. In Bremen starten schon heute die Feierlichkeiten zum Tag der Deutschen Einheit. Bis Sonntag gibt es in der Stadt dann viele Veranstaltungen wie kostenlose Konzerte, Ausstellungen und Diskussionen. Der eigentliche Feiertag ist morgen, am Samstag. Deswegen haben dann auch die meisten Geschäfte zu. In Euskirchen hat die Polizei in einem Waldstück die Leiche einer Frau gefunden. Es soll sich dabei wohl um die vermisste 46-Jährige handeln, nach der seit Tagen gesucht wird. Der Ehemann der zweifachen Mutter wurde festgenommen. Die Polizei sieht einen dringenden Tatverdacht. Mehrere Unis und Hochschulen in NRW hoffen auf eine Auszeichnung und Fördergelder. Am Nachmittag vergeben Bund und Länder wieder den Titel Exzellenzuniversität an bis zu 5 Hochschulen. Beworben hat sich zum Beispiel die TU Dortmund gemeinsam mit der Ruhr-Uni Bochum. Der Titel Exzellenzuni kann einer Einzeluni bis zu 15 Millionen Euro Förderung jährlich bringen. NRW-Justizminister Limbach sagt heute Mittag als Zeuge im Untersuchungsausschuss des Landtags zum Terroranschlag in Solingen aus. Dabei geht es auch um seine Angaben, inwieweit NRW-Justizbehörden an der Aufarbeitung des Anschlags beteiligt waren. Bei dem islamistisch motivierten Anschlag waren vor 2 Jahren 3 Menschen getötet und 8 verletzt worden.
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1: Auf der Bastionsbrücke an der Düsseldorfer Königsallee wird heute ein neues Kunstprojekt eröffnet, das Sediment. Die XR-Arbeit verbindet dabei eine physische Betonskulptur mit einer digitalen Reality-Landschaft. Franziska Schork, WDR Kultur.
7: Über einen QR-Code entsteht auf dem Display eine virtuelle Szenerie. Der Kögraben verwandelt sich dabei in eine geologische Landschaft aus Gesteinsschichten. In der 30x30 Meter großen virtuellen Reality-Landschaft erscheinen dann Alltagsgegenstände und technische Fragmente aus Düsseldorf als mögliche Spuren unserer Gegenwart. Die Künstlerin Sophie Erlund beschäftigt sich dabei mit der Frage, welche materiellen Dinge Lebensweisen für die Zukunft beeinflussen. Sediment ist das erste realisierte Gewinnerprojekt eines Düsseldorfer Wettbewerbs für XR-Kunst im öffentlichen Raum. Die Arbeit wird rund ein Jahr lang ausgestellt.
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0: Strohleiks Guten Morgen.
1: Wer sich durchsetzen will, der muss eben den Kampf mit unbemannten Systemen beherrschen.
0: Verteidigungsminister Pistorius will bei der Bundeswehr einen neuen Schwerpunkt auf Drohnen setzen und dafür nächstes Jahr eine eigene Abteilung einführen mit bis zu 600 Beschäftigten. Markus Meyer-Gehlen sagt, was Pistorius dazu bewegt.
2: Er sagt, es liegt vor allem an den Erfahrungen, die die Ukraine gerade macht im Krieg mit Russland. Da spielen Drohnen ja eine sehr große Rolle und Pistorius sagt, da müssen wir draus lernen. Der neue Verband in der Bundeswehr, der soll da jetzt die Fähigkeiten bündeln, sowohl um eigene Drohnen und andere unbemannte Systeme einzusetzen, aber auch um gegnerische abzufangen und so Funk- und Datenverbindungen zu stören. Das Ganze in einem Radius von 500 Kilometern. Wo die neue Drohneneinheit ihren Sitz bekommt, das ist noch nicht klar.
0: Heute Nachmittag wird bekannt gegeben, welche Unis den Status als Exzellenz-Unis bekommen. In Nordrhein-Westfalen sind schon die Uni Bonn und die RWTH Aachen Exzellenz-Unis. Die Uni Köln und Bochum-Dortmund als Univerbund haben sich jetzt auch für die Förderung beworben. Uli Spinnrad, WDR aktuell, sagt, worum es bei der Exzellenzstrategie geht.
3: Es geht darum, dass Deutschland Spitzenforschung betreibt und weil die viel Geld kostet, fördern Bund und Länder bestimmte Forschungsbereiche und Projekte oder ganze Unis, wenn die eben richtig gute Forschung betreiben. Damit soll Deutschland in der Wissenschaft international konkurrenzfähig bleiben, es sollen Top-Wissenschaftler hier hingelockt werden und natürlich soll aus diesen Forschungsergebnissen möglichst auch Geld gemacht werden. Das stärkt ja dann auch den Wirtschaftsstandort Deutschland. Wenn eine Uni von der Jury als Exzellenz-Uni ausgewählt wird, gibt es bis zu 15 Millionen Euro pro Jahr. Univerbünde wie Bochum und Dortmund können bis zu 28 Millionen Euro bekommen.
0: Die deutsche Fußballnationalmannschaft hat ihr Spiel gegen Serbien mit 2:0 gewonnen. Es war der erste Sieg unter Bundestrainer Jürgen Klopp.
4: Überragend, weil ich total happy und stolz bin auf das, was die Jungs da hingehauen haben.
0: Klopp hatte die Mannschaft gegenüber den beiden ersten Spielen fast komplett ausgewechselt. Die Tore schossen Florian Wirtz und Tom Bischoff.
5: War einfach ein sehr, sehr geiles Spiel. Wir waren von der ersten Minute an da, haben uns viele Chancen erspielt und hatten ein sehr, sehr gutes Gegenpressing.
0: Das nächste Spiel der deutschen Mannschaft in der Nations League ist am Sonntag gegen Griechenland. Die Bahn saniert ab heute die ICE-Strecke zwischen Hannover und Berlin. Das Ganze hat auch Auswirkungen hier in Nordrhein-Westfalen. Die ICE-Strecke bleibt 14 Monate gesperrt und deswegen werden alle Züge umgeleitet. Das heißt, auch Züge zwischen NRW und Berlin und eine Fahrt dauert dann 80 Minuten länger. Bei der Walfangkonferenz in Australien sind Naturschützer enttäuscht. Die Pläne für ein neues Walschutzgebiet im Atlantik sind gescheitert. Nicht genug Länder haben zugestimmt. Wale sterben immer wieder, weil sie mit Schiffen zusammenstoßen oder als Beifang in Fischernetzen landen. Walfangnationen wie Japan und Norwegen setzen sich aber oft gegen strengere Regeln ein. Die Polizei hat in Unna und Hagen am Abend drei Männer festgenommen. Möglicherweise besteht Terrorverdacht. Bei den Festgenommenen handelt es sich um einen Deutschen und zwei Syrer. Was genau ihnen vorgeworfen wird, hat die Polizei bis jetzt nicht gesagt. Es gibt Hinweise auf einen Anschlagsplan. Die Ermittler wollen im Laufe des Tages Details bekannt geben. In Bremen starten schon heute die Feierlichkeiten zum Tag der Deutschen Einheit. Bis Sonntag gibt es in der Stadt viele Veranstaltungen wie kostenlose Konzerte, Ausstellungen und Diskussionen. Der eigentliche Feiertag ist morgen, am Samstag. Und deswegen haben dann auch die meisten Geschäfte zu.
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0: In Leverkusen geht es heute Abend bis zum Morgen um die Kunst in jeder Form. Zur 22. Kunstnacht werden tausende Menschen erwartet. Mehr von Marion Kürlis.
7: Es wird bunt und trubelig in Leverkusen, mit viel Musik, Literatur, Theater und Kunst an über 90 Orten. Museen, Ateliers, Galerien, Cafés, Clubs und andere Kultureinrichtungen haben die ganze Nacht auf. Traditionell eröffnet wird die Kunstnacht gegen 18 Uhr im Spiegelsaal des Museums Schloss Moosbruch. Um sich zurechtzufinden und nichts zu verpassen, gibt es eine eigene Kunstnacht-App. Mit dabei ist zum Beispiel eine Ausstellung zu upcycelter Mode, eine Kunstmitmachwerkstatt für Kinder oder auch eine Trikotsammlung von Bayer Leverkusens Rekordtorwart Rüdiger Vollborn. Damit alle Veranstaltungsorte gut erreichbar sind, werden Shuttlebusse eingesetzt. Die Kunstnacht ist kostenlos.
0: Das Wetter in Nordrhein-Westfalen startet teils trüb und neblig, oft aber schon freundlich. Im Laufe des Tages setzt sich die Sonne immer besser durch. In Brilon bis 17 Grad, in Recklinghausen bis 20 und in Aachen bis 21 Grad. Auch morgen starten wir in einigen Regionen mit Nebel oder Hochnebel. Im Verlauf kommt dann die Sonne häufiger raus und erwärmt die Luft auf 15 bis 2.
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2: Die Nachrichten mit Ulrike Frohleix. Guten Morgen. Heute Nachmittag wird bekannt gegeben, welche Unis den Status als Exzellenz-Uni bekommen. In Nordrhein-Westfalen sind schon die Uni Bonn und die RWTH Aachen Exzellenz-Unis. Die Uni Köln und Bochum-Dortmund als Univerbund haben sich jetzt auch für die Förderung beworben. Uli Spinnrad, WDR aktuell, erklärt, worum es bei der Exzellenzstrategie geht.
3: Es geht darum, dass Deutschland Spitzenforschung betreibt. Und weil die viel Geld kostet, fördern Bund und Länder bestimmte Forschungsbereiche und Projekte oder ganze Unis, wenn die eben richtig gute Forschung betreiben. Damit soll Deutschland in der Wissenschaft international konkurrenzfähig bleiben. Es sollen Top-Wissenschaftler hier hingelockt werden. Und natürlich soll aus diesen Forschungsergebnissen möglichst auch Geld gemacht werden. Das stärkt ja dann auch den Wirtschaftsstandort Deutschland. Wenn eine Uni von der Jury als Exzellenz-Uni ausgewählt wird, gibt es bis zu 15 Millionen Euro pro Jahr. Univerbünde wie Bochum und Dortmund können bis zu 28 Millionen Euro bekommen.
2: In Frankreich bleiben heute hunderte Schulen geschlossen. Dort soll es Online-Unterricht geben. Grund sind die Ausschreitungen bei den erneuten Protesten. Die Schülerinnen und Schüler fordern bessere Bedingungen an den Schulen. In der Nacht blieb es aber ruhig. Kai Rienecker, WDR Paris.
4: Allein gestern wurden fast 2000 junge Leute zeitweise festgenommen. 300 Polizisten sollen verletzt worden sein. Der französische Innenminister Nunez sprach von ungezügelter Gewalt, die die Lage verschärft habe. Aus dem Haus von Premierminister Le Cornu hieß es, die linkspopulistische Partei LFI und ihre radikalen Unterstützer hätten die Schülerproteste politisch instrumentalisiert. Daraufhin hatte der Chef der Partei, Jean-Luc Mélenchon, die protestierenden Schüler gestern dazu aufgerufen, keine Gewalt anzuwenden. Gestern brannten Busse, ein Feuerwehrauto, eine Schulhalle und reihenweise Mülleimer in Paris, Marseille, Straßburg oder Nantes. Inzwischen sind die Proteste auch auf rund 30 Universitäten übergesprungen.
2: Die deutsche Fußballnationalmannschaft hat ihr Spiel gegen Serbien mit 2:0 gewonnen. Es war der erste Sieg unter Bundestrainer Jürgen Klopp.
5: Ja, die Jungs haben sich heute gezeigt. Das ist das Allerwichtigste von der ersten Minute an, um ehrlich zu sein. Haben die Jungs alles rausgehauen. Das war super intensiv.
2: Klopp hatte die Mannschaft gegenüber den beiden ersten Spielen fast komplett ausgewechselt. Das 2:0 schoss Florian Wirtz. Das erste Tor hat Bayern-Spieler Tom Bischoff gemacht.
6: Wir waren von der ersten Minute an da, haben uns viele Chancen erspielt, hatten ein sehr, sehr gutes Gegenpressing, dadurch auch die Chancen erspielt. Hätten noch ein, zwei Dinger mehr machen können, dann wäre es vielleicht noch einfacher und entspannter, aber so war es einfach ein sehr, sehr gutes Spiel von uns.
2: Als nächstes spielt Deutschland am Sonntag auswärts gegen Griechenland. Weite Meldungen im Überblick. Die Bundeswehr will eine spezielle Drohneneinheit aufbauen. Verteidigungsminister Pistorius hält das für unverzichtbar, auch mit Blick auf Erfahrungen in der Ukraine, wo Drohnen eine große Rolle im Krieg spielen. Die Bundeswehreinheit soll bis zu 600 Soldatinnen und Soldaten umfassen. Über einen Standort ist noch nichts bekannt. Bei der Walfangkonferenz in Australien sind Naturschützer enttäuscht. Die Pläne für ein neues Walschutzgebiet im Atlantik sind gescheitert. Nicht genug Länder haben zugestimmt. Wale sterben immer wieder, weil sie mit Schiffen zusammenstoßen oder als Beifang in Fischernetzen landen. Walfangnationen wie Japan und Norwegen setzen sich aber oft gegen strengere Regeln ein. Ein schwarzer Pilz mit weißer Unterseite, das ist der Schwarzkopfmilchling, der Pilz des Jahres 2027. Er steht in vielen Bundesländern auf der roten Liste, unter anderem der Klimawandel macht ihm zu schaffen. Der Schwarzkopfmilchling ist essbar und wird wegen seiner dunklen Farbe auch Rußkopf, Schornsteinfeger oder Essenkehrer genannt.
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2: Der Musiker Sting wird heute 75 Jahre alt. Bekannt wurde er durch seine Band The Police. Hits wie Roxanne oder Every Breath You Take machten das Trio weltweit erfolgreich. Sarah Mürchen, WDR Kultur.
7: Sting heißt eigentlich Gordon Matthew Thomas Sumner. Er wuchs in einfachen Verhältnissen in Newcastle auf und fand als Kind Zuflucht im Gitarre- und Bassspielen. Vor seiner Musikkarriere arbeitete er als Sport- und Englischlehrer und setzte sich für Menschenrechte und Umweltschutz ein. In den 80ern stieg er aus seiner Band The Police aus und startete eine ebenso erfolgreiche Solokarriere mit Songs wie Englishman in New York, Russians und Fields of Gold. Anfang 2022 verkaufte er schließlich die Rechte an seinen Solo- und Songs für rund 250 Millionen Dollar.
2: Das Wetter in Nordrhein-Westfalen startet teils auf freundlich.
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2: Die Nachrichten mit Steffi Orbach. Guten Tag.
3: Wer sich dann durchsetzen will, der muss eben den Kampf mit unbemannten Systemen beherrschen.
2: Verteidigungsminister Pistorius will bei der Bundeswehr einen neuen Schwerpunkt auf Drohnen setzen und dafür nächstes Jahr eine eigene Abteilung einführen mit bis zu 600 Beschäftigten. Markus Meyer-Gehlen sagt, was Pistorius dazu bewegt.
4: Er sagt, es liegt vor allem an den Erfahrungen, die die Ukraine gerade macht im Krieg mit Russland. Da spielen Drohnen ja eine sehr große Rolle und Pistorius sagt, da müssen wir draus lernen. Der neue Verband in der Bundeswehr, der soll da jetzt die Fähigkeiten bündeln, sowohl um eigene Drohnen und andere unbemannte Systeme einzusetzen, aber auch um gegnerische abzufangen und so Funk- und Datenverbindungen zu stören. Das Ganze in einem Radius von 500 Kilometern. Wo die neue Drohneneinheit ihren Sitz bekommt, das ist noch nicht klar.
2: Im Düsseldorfer Süden ist seit 9 Uhr eine wichtige Pendlerstrecke für längere Zeit voll gesperrt. Rund 8 Monate lang soll die marode A59 zwischen Monheim und dem Dreieck Düsseldorf Süd saniert werden. Peter Hild, WDR Düsseldorf, erklärt, was die Sperrung für Anwohner und Pendler bedeutet.
5: Das bedeutet vor allem mehr Verkehr und längere Fahrzeiten für alle, die nach Düsseldorf rein wollen, vor allem in den Stoßzeiten morgens. Parallel ist nämlich auch noch bis Ende des Jahres die S6 zwischen Köln und Düsseldorf gesperrt. Das heißt, die Bahnalternative fällt für viele Menschen auch weg. Autofahrern wird deshalb empfohlen, die Sperrung großräumig zu umfahren über die A3 und die A46. Auf den lokalen Umleitungen durch Langenfeld, Hilden oder den Düsseldorfer Süden dürfte es in jedem Fall erstmal voller werden. Die Kommunen wollen dort aber mit Bedarfsampeln versuchen, den Verkehr je nach Lage so zu steuern, dass es trotz Vollsperrung der A59 möglichst flüssig läuft.
2: Die Pläne für ein neues Meeresschutzgebiet für Wale sind erstmal gescheitert. Auf der Walfangkonferenz in Australien gab es nicht die nötige Dreiviertelmehrheit. Das Gebiet wäre im Südatlantik gewesen und doppelt so groß wie die USA. Bei ein paar anderen Themen gab es aber eine Einigung. Jennifer Johnston berichtet.
6: Bei Kollisionen von Schiffen und Walen sterben jedes Jahr tausende Tiere. Hier haben die Delegierten eine Resolution verabschiedet, die darauf abzielt, dass unter anderem Schiffsrouten angepasst werden. Zudem wurde eine Resolution verabschiedet, die den Beifang von Kleinwalen und Delfinen in Fischernetzen verringern soll. Die Resolutionen der Walfangkommission sind rechtlich nicht bindend. Sie geben aber politische Empfehlungen und können Druck auf die Mitgliedstaaten ausüben. Neben Regierungsvertretern der 89 Mitgliedsländer sind die Walfanglobby und Tierschutzorganisationen als Beobachter vor Ort. Während sich letztere für einen strikten Schutz von Walen einsetzen, versuchen Walfangnationen wie Japan oder Norwegen ihre kommerziellen Interessen zu schützen.
2: Und jetzt weitere Meldungen im Überblick. Mehrere Unis und Hochschulen in NRW hoffen auf eine Auszeichnung und Fördergelder. Am Nachmittag vergeben Bund und Länder wieder den Titel Exzellenzuniversität. Beworben haben sich zum Beispiel die Uni Köln und die TU Dortmund mit der Ruhr-Uni Bochum. Momentan tragen in NRW die RWTH Aachen und die Uni Bonn den Titel Exzellenz. Das bringt bis zu 15 Millionen Euro jährlich. Mehr als 527.000 Menschen haben letztes Jahr einen Hochschulabschluss in Deutschland gemacht. Sie haben entweder ein Studium abgeschlossen oder promoviert. Das sind etwas mehr als im Jahr davor. Die beliebtesten Studienfächer waren Rechts-, Wirtschafts- und Sozialwissenschaften. 53% der Abschlüsse wurden von Frauen gemacht. In Bremen starten schon heute die Feierlichkeiten zum Tag der Deutschen Einheit. Bis Sonntag gibt es in der Stadt viele Veranstaltungen wie kostenlose Konzerte, Ausstellungen und Diskussionen. Der eigentliche Feiertag ist morgen am Samstag, deswegen haben dann auch die meisten Geschäfte zu. Mit einem neuen Forschungsprojekt sollen historische Gärten in Deutschland besser für den Klimawandel gerüstet werden. Die Arbeitsgemeinschaft deutscher Schlösserverwaltungen mit Sitz in Potsdam hat dazu ein Projekt gestartet, in dem sie Maßnahmen zur Klimaanpassung untersucht. Allein in NRW gibt es hunderte historische Gärten und Parkanlagen.
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2: In der Essener Innenstadt beginnt am Abend wieder das jährliche Essen Light Festival. 13 Lichtinstallationen sind dazu aufgebaut, die spektakulärste nach Auffassung von Veranstalter Richard Röhrhoff im Dom.
7: Dort steht Europas größter mobiler Laser und es
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1: Die Nachrichten mit Steffi Orbach. Guten Tag. Die Warenhauskette Galeria steht wieder vor dem Aus. Das Unternehmen hat beim Amtsgericht Düsseldorf beantragt, dass ein neues Insolvenzverfahren eröffnet wird. Markus Meyer-Gehlen sagt, was das für die Galeria-Geschäfte bedeutet.
2: In den 83 Filialen soll das Geschäft erstmal weiterlaufen. Trotzdem bedeutet das für die rund 12.000 Beschäftigten wieder Unsicherheit um ihren Arbeitsplatz. Laut Handelsblatt soll jetzt am Vormittag auch eine Mitarbeiterversammlung stattfinden. Es ist für Galeria der vierte Insolvenzantrag innerhalb von 6 Jahren. In der Zeit wurden auch schon eine ganze Reihe von Filialen geschlossen. Aber in diesem Frühjahr gab es dann wieder neue Meldungen, dass einige Geschäfte ihre Miete nicht zahlen konnten. Im Juni gab es dann nochmal für Galeria einen neuen Kredit von einer Investmentfirma aus den USA. Trotzdem kommt jetzt das nächste Insolvenzverfahren für das Düsseldorfer Unternehmen.
1: In Frankreich bleiben heute hunderte Schulen geschlossen. Dort soll es Online-Unterricht geben. Grund sind die Ausschreitungen bei den erneuten Protesten. Die Schülerinnen und Schüler fordern bessere Bedingungen an den Schulen. In der Nacht blieb es aber ruhig. Kai Rienecker, WDR Paris.
3: Allein gestern wurden fast 2000 junge Leute zeitweise festgenommen. 300 Polizisten sollen verletzt worden sein. Der französische Innenminister Nunez sprach von ungezügelter Gewalt, die Lage verschärft habe. Aus dem Haus von Premierminister Le Cornu hieß es, die linkspopulistische Partei LFI und ihre radikalen Unterstützer hätten die Schülerproteste politisch instrumentalisiert. Daraufhin hatte der Chef der Partei, Jean-Luc Mélenchon, die protestierenden Schüler gestern dazu aufgerufen, keine Gewalt anzuwenden. Gestern brannten Busse, ein Feuerwehrauto, eine Schulhalle und reihenweise Mülleimer in Paris, Marseille, Straßburg oder Nantes. Inzwischen sind die Proteste auch auf rund 30 Universitäten übergesprungen.
1: In Bremen starten schon heute die offiziellen Feiern zum Tag der Deutschen Einheit. Am Nachmittag wird der Bremer Bürgermeister Bovenschulte das Fest eröffnen. Es geht dann über den eigentlichen Feiertag morgen bis einschließlich Sonntag. Aus Bremen berichtet Michael Kück.
4: Unter dem Motto "Viele stärken ein Land" sind bis zum Sonntagabend mehr als 550 verschiedene Veranstaltungen geplant. Auf insgesamt 14 Bühnen gibt es zahlreiche kostenlose Konzerte verschiedener Künstler, darunter der Auftritt der deutschen Hip-Hop-Band Die Fantastischen Vier. Neben Vorträgen, Mitmachaktionen, Lesungen und Debatten ist auch in diesem Jahr die Ländermeile wieder fester Bestandteil. Hier stellen sich die einzelnen Bundesländer vor. Auch die Städte Bremen und Bremerhaven präsentieren sich und ihre Unternehmen, beispielsweise aus der Luft- und Raumfahrtbranche, etwa mit einem großen Modell einer Ariane-Rakete.
1: Und jetzt weitere Meldungen im Überblick. Das neue Drohnenregiment der Bundeswehr soll bis 2029 fertig aufgebaut sein. 300 Soldatinnen und Soldaten des neuen Regiments sollen aber schon nächstes Jahr einsatzbereit sein. Nach Angaben von Verteidigungsminister Pistorius geht es nicht nur um Drohnen, sondern auch weitere unbemannte Waffensysteme. Wo die neue Drohneneinheit ihren Sitz bekommt, ist noch nicht klar. In Mettmann kann man ab dem kommenden Jahr keine Kinder mehr im Krankenhaus bekommen. Die einzige Geburtsstation der Stadt im evangelischen Krankenhaus wird zum Jahresende dicht gemacht. Das Klinikum erklärte, mit weniger als 400 Geburten pro Jahr rentiere sich die Station nicht. Schwangere müssen dann bis Hilden oder Fellbad fahren. Dort gibt es noch Geburtsstationen. In NRW haben diesen Sommer 350 Schülerinnen und Schüler die Schule mit der Bestnote 1,0 abgeschlossen. Sie bekommen jetzt Glückwunschschreiben von Ministerpräsident Wüst und Schulministerin Feller. Dass es dieses Jahr so wenige Bestnoten gab, liegt daran, dass der Abi-Jahrgang wegen der Umstellung auf G9 weggefallen ist und es insgesamt viel weniger Abschlüsse gab.
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1: Der Arnsberger Wald soll ein sogenannter Schwammwald werden. Ein vertrocknetes Moor bei Warstein wird wieder in seinen natürlichen Zustand zurückversetzt, damit es wieder Wasser speichern kann. Das bringt mehrere Vorteile. Ein nasses Moor schützt vor Waldbränden. Außerdem macht es die Bäume widerstandsfähiger und es schützt vor Hochwasser. Olaf Igenmeier vom Regionalforstamt Arnsberger Wald sieht noch weitere Vorteile.
5: Wir stellen hier ja jetzt, ich sag mal, einen natürlichen Urzustand wieder her. Und das wiederum ist dann auch gut für den Artenschutz, weil gerade eben diese Feuchtwälder, die wir dann hier langfristig etablieren wollen, davon haben wir nicht mehr so viele in Deutschland.
1: Die Arbeiten für den Schwammwald im Arnsberger Wald sollen bis Ende nächsten Jahres
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0: Hallo, Martin Günther hier und ein Minister mit Plänen.
1: Wir werden im Laufe des Jahres 27 das erste Drohnenregiment der Bundeswehr aufbauen.
0: Verteidigungsminister Pistorius will unser Militär mit neuer Technik ausstatten. Klein, aber schlagkräftig. Wir schauen gleich drauf, was genau geplant ist. Vorher müssen wir schon wieder um die Warenhauskette Galeria zittern. Mal wieder Insolvenz. Was bedeutet das? Und wir gucken, was uns an diesem Wochenende der deutschen Einheit erwartet. Das Wetter, es kommt ein bisschen goldener Herbst. Eigentlich sollte der Zusammenschluss der Warenhausketten Karstadt und Kaufhof zum Galeria-Konzern 2018 ja Synergieeffekte und Stabilität bringen. Aber leider lässt sich mittlerweile eine traurige Regelmäßigkeit erkennen. 2020 Insolvenz, 2022 Insolvenz, 2024 Insolvenz und heute Vormittag dann auch 2026 Insolvenz. Immer wieder rutscht Galeria in die Zahlungsunfähigkeit und Mitarbeiter und Kunden müssen um die Zukunft der Filialen bangen. Jörg Marksteiner aus unserer Wirtschaftsredaktion kann uns sagen, ob Galeria diese neue Insolvenz irgendwie begründet?
2: Ja, im Detail hat Galeria dazu nichts gesagt, aber seit dem Frühjahr ist schon bekannt, dass es neue Probleme gibt. Damals hatten einzelne Vermieter über ausbleibende Zahlungen geklagt, dann wurden auch Mietstundungen vereinbart bis Herbst. Und im Sommer hatte Galeria dann einen Übergangskredit von 160 Millionen Euro erhalten, der eigentlich noch mal für etwas Spielraum sorgen sollte. Aber das hat alles offenbar nicht ausgereicht. Und ein naheliegender Grund ist natürlich, dass die Umsätze in den Häusern möglicherweise einfach viel niedriger waren als kalkuliert, sodass die Warenhauskette am Ende einfach nicht mehr zahlungsfähig war.
0: Bisher kam Galeria ja unter anderem durch Filialschließungen aus jeder Insolvenz wieder raus. Was bedeutet die Zahlungsunfähigkeit diesmal für Mitarbeiter und Filialen?
2: Das ist noch völlig offen, muss man ganz klar sagen. Aktuell gibt es noch 83 Häuser mit 12.000 Beschäftigten. Die Filialen bleiben auch alle erst einmal geöffnet. Es wird also weiterverkauft. Aber natürlich ist die Sorge bei den Mitarbeitern jetzt wieder riesengroß. Denn das ist jetzt die vierte Insolvenz innerhalb von 6 Jahren. Und jedes Mal wurden dabei Standorte geschlossen. Und schon im Sommer hatte das Unternehmen selbst angekündigt, dass es 33 Filialen auf den Prüfstand stellen will und gesagt, dass man mit den Vermietern um Mietnachlässe verhandeln will.
0: In Nordrhein-Westfalen gibt es ja noch 17 Galeria-Filialen, von denen 7 auf dieser Prüfliste aus dem Sommer stehen. Was könnte Galeria denn noch retten?
2: Also gesund schrumpfen alleine scheint nicht zu funktionieren. Wenn man sich das mal anschaut, seit 2019 wurden deutschlandweit schon rund 90 Kaufhäuser geschlossen. Und trotzdem gab es dann immer wieder massive Probleme und Insolvenzen für den restlichen Konzern. Dabei wurden zuletzt ja durchaus auch neue Konzepte ausprobiert. Also zum Beispiel mit Lebensmitteldiscountern oder Sportläden als Untermieter. Es gab Kooperationen, es gab Umgestaltungen. Aber am Ende stimmen die Kunden halt mit den Füßen ab und mit dem Portemonnaie. Und da hat es das Warenhaus offenbar einfach schwer. Vor allem auch, wenn man sich das Sortiment anschaut. Denn gerade beim Schwerpunkt Textil und Mode ist die Online-Konkurrenz natürlich enorm. Trotzdem muss das tägliche Geschäft in den Filialen aber so viel Umsatz bringen, dass neue Ware bestellt werden kann, dass Gehälter und Mieten gezahlt werden können. Deshalb wird das sicher kein leichter Job für den Insolvenzverwalter. Denn dass jetzt irgendwoher ein neuer Investor kommt und nochmal viele 100 Millionen Euro in dieses Geschäftsmodell investiert, ja, da fehlt mir im Moment offen gestanden etwas die Fantasie.
0: Die Warenhauskette Galeria ist schon wieder insolvent. Einschätzungen von Jörg Marksteiner aus unserer Wirtschaftsredaktion. Und Galeria ist ja nicht das einzige Einzelhandelsunternehmen, in dem es kriselt. Die Kurznachrichten mit Regina Münch.
3: Der insolvente Haushaltswarendiscounter Coty wird deutlich mehr Filialen schließen als zunächst geplant. Von 144 Filialen in NRW sollen 43 dicht machen, außerdem die Zentrale in Oberhausen. 265 Coty-Mitarbeitern wurde gekündigt. Die Polizei hat in Unna und Hagen gestern Abend 3 Männer festgenommen. Möglicherweise besteht Terrorverdacht. Bei den Festgenommenen handelt es sich um einen Deutschen und 2 Syrer. Was genau ihnen vorgeworfen wird, hat die Polizei bis jetzt nicht gesagt. Es gibt Hinweise auf einen Anschlagsplan. Die Ermittler wollen im Laufe des Tages Details bekannt geben. Die Landwirte in NRW rechnen in diesem Jahr mit einer deutlich geringeren Kartoffelernte als im Vorjahr. Grund ist einerseits die langanhaltende Hitze und Trockenheit im Sommer, andererseits haben die Landwirte aber auch weniger Kartoffeln angebaut. Die Bahn saniert ab heute die ICE-Strecke zwischen Hannover und Berlin.
4: Bonn FM Mittag. um 12.05 Uhr mit Julia Harder
5: und Paula Pilser.
4: Und heute mit einer Special-Ausgabe vom Freitagmittag, denn heute dreht sich bei uns alles rund um Bücher und ums Lesen.
5: Ich als eine Person, die selber auch unfassbar gerne liest, hab mega Bock, ihr hoffentlich auch. Wir starten gemeinsam in unserem Freitagmittag mit If You Date a Reader. Before you date a reader.

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1: Wenn mich jemand fragt, Julia, kannst du mir mal ein Buch empfehlen, ne? Dann ist meine Antwort eigentlich immer dieselbe, nämlich A Good Girl's Guide to Murder von Holly Jackson.
2: Ich muss sagen, ich habe dich auch schon echt voll oft drüber reden gehört. Zu Recht finde ich auch, ist es eigentlich wirklich ein Banger, Julia.
1: Ja, und deswegen, Leute, jetzt mal Ohren gespitzt. Falls ihr das Buch noch nicht kennt, kommt jetzt unsere Empfehlung.
2: Vor 5 Jahren wurde die Schülerin Addie Bell ermordet. Und im Buch geht es um Pip, die diesen Fall für ihr Schulprojekt nochmal aufrollt.
1: Eigentlich ist der Fall abgeschlossen und alle sind sich sicher, dass Andys Freund Cell sie damals umgebracht hat. Pip aber eben nicht. Und sie ermittelt dann zusammen mit Cells Bruder Ravi. Dabei kommen neue Erkenntnisse ans Licht und Pip bringt sich durch ihre Nachforschungen sogar selbst ein bisschen in Gefahr.
3: Pip stieß einen Schrei aus. Unter ihren letzten Worten hatte jemand getippt: Du musst damit aufhören, Pippa. Der Mörder war hier gewesen, in ihrem Zimmer, hatte ihre Sachen angefasst, sich ihre Recherche angesehen, die Tastatur ihres Laptops bedient. In ihrem Zuhause.
2: Es ist also so eine Mischung aus Thriller, Krimi und Mystery, aber Young Adult, also mit jugendlichen Protagonistinnen und nicht ultra brutal.
1: Das ist sehr gut für mich, weil ich mag brutal tatsächlich nicht so gerne.
2: Ich auch nicht.
1: Und wenn ihr da auch bei mir seid, ein bisschen zart beseitet, dann könnte das was für euch sein. Aber was das Ganze jetzt noch so besonders macht, ist nämlich der Aufbau vom Buch, weil das Ganze ist nicht nur in Fließtext geschrieben, sondern zwischendurch sind immer mal wieder so Interviews, Protokolle, Tagebucheinträge und so eingebaut und die sind einfach so anders geschrieben und das mal bringt voll viel Abwechslung und macht richtig viel Spaß beim Lesen.
2: Und das Geile daran ist, das Ganze ist sogar noch eine Reihe. Wenn ihr das Buch feiert, könnt ihr direkt die nächsten beiden Teile lesen, in denen Pip andere Fälle löst. Und wenn ihr die Story verfilmt sehen wollt, könnt ihr das auch. A Good Girl's Guide to Murder gibt es nämlich auch als Serie von ZDF mit Emma Myers in der Hauptrolle.
4: Gestern Abend wurde in einem Waldgebiet eine Leiche gefunden.
5: Man geht davon aus, dass Salil sich das Leben genommen hat, nachdem er den Mord an seiner Freundin gestanden hat.
6: Sal war ein guter Kerl. Gute Kerle töten keine Menschen.
7: Doch, das tun sie. Viel zu oft.
1: Bisher gibt es davon 2 Staffeln, die die ersten 2 Bücher behandeln. Und eine 3. Staffel ist tatsächlich auch schon abgedreht. Ich muss aber ehrlich sagen, ich fand das Buch war besser. Sorry, Leute, ich bin jetzt so eine, die das sagt. Aber ich fand irgendwie die Serie und die Figuren, die waren so distanziert für mich und irgendwie so kühl. Ich konnte da irgendwie nicht so eine richtige Bindung aufbauen.
2: Ja, das ist leider bei so Buchverfilmungen echt oft so.
1: Ja.
2: Man kann aber halt auch diesen besonderen Stil, den das Buch hat, halt nicht so gut in eine Verfilmung packen.
1: Voll, voll. Und deswegen meine Empfehlung, lest unbedingt das Buch, Leute. Und die Serie könnt ihr danach noch immer schauen, wenn ihr wollt. Vielleicht habt ihr das ja sogar schon. Dann schreibt uns doch gerne eure Meinung, ob ihr das Buch oder die Serie besser fandet. Entweder bei Instagram @bonfm oder an unsere Studionummer 0174 5757456.

0: Fictional von Chloe Rose. Aber wisst ihr, was diese Woche los ist?
1: October 1st is always threshing.
0: Gestern war endlich Threshing Day Time.
2: Ich übersetze das mal für alle Nicht-BookTok-Addicts. Diese Woche ist ein neues Buch aus der Fourthwing-Reihe rausgekommen von Rebecca Yarros.
0: Und das Buch heißt Threshing Day und es geht um den Tag, an dem die Charaktere von ihren Drachen auserwählt werden.
2: Das ist jetzt aber nicht Band 4 der Reihe, wie viele Fans vielleicht gehofft haben, aber dafür gibt es POVs von 13 Charakteren.
0: Also ich freue mich schon total auf den Klassenclown Riddock und auf so ein paar, eigentlich auf alle anderen Charaktere. Es kann wirklich einfach nur lustig und ein bisschen herzzerbrechend werden.
2: Geil, ich checke, aber ich kann da irgendwie nicht so ganz relaten, weil Leute, ich habe Fourthwing leider noch immer nicht gelesen, auch wenn ich das dringend nachholen muss.
0: Aber hallo!
2: Und an alle Fourthwing-Fans da draußen, falls ihr euch jetzt angesprochen fühlt, viel Spaß mit Threshing Day, wenn ihr das lesen wollt. Und vielleicht ist dieser Mann auch Fan von Fourthwing, man weiß es nicht, Alex Warren. Hier ist Fine Place to Die.
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1: Um 12.29 Uhr mit Desiree Sackschleder die Icha und das sind die Themen. Uni Bonn erfolgreich im World University Ranking 2027. Und mögliche Absage der geplante Korridorsanierung der linken Rheinstrecke. Die Uni Bonn vertritt im World University Ranking 2027 weltweit Platz 89. Das geht aus einer Pressemitteilung der Universität Bonn hervor. Insgesamt wurden über 2000 Universitäten aus 118 Ländern geprüft. Die Uni Bonn belegt in Deutschland Platz 4 und gehört damit zu den führenden Hochschulen des Landes. Auch innerhalb der EU verbesserte sich die Uni Bonn auf Platz 15. Die stärksten Entwicklungen betreffen beispielsweise die Kategorie Research Environment. Für 2028 war eine Generalsanierung der Zugstrecke zwischen Köln-Bonn, Koblenz und Mainz geplant. Das geht aus dem Kölner Stadtanzeiger hervor. Seit 2016 sind die linksrheinischen Schienenstrecken bereits überlastet. Es kommt immer wieder zu Störungen. Zwei Verkehrsminister haben unter anderem der Chefin der Deutschen Bahn einen Brief geschrieben, in dem steht, dass es eine starke Vermutung gibt, dass die Planung der Generalsanierung nicht mehr umgesetzt wird. Die Verkehrsminister zeigen in dem Brief wenig Verständnis für die Planänderung. Sie fordern Bund und Bahn auf, für Klarheit zu sorgen. Weitere Verzögerungen des ursprünglichen Plans könnten zu Kapazitätsengpässen führen. Die Stadtbahnlinie 66 musste am Dienstag mehrfach zwangsbremsen. Das berichtet der Generalanzeiger. Es handelt sich um zwei Stadtbahnen, die gerade wieder in Betrieb genommen wurden. Auf der Strecke von Bonn nach Siegburg fanden technisch ausgelöste Zwangsbremsungen statt. Die Fahrgäste standen teilweise unter Schock. Abgesehen davon wurde niemand körperlich verletzt. Bis jetzt ist die Ursache noch unklar. Die Bahnen sind nun wieder in Reparatur. Das waren die Meldungen mit Desiree Sackschleder-Icher.
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2: Das Bonner Wetter sieht heute wolkig und ein bisschen sonnig aus mit Temperaturen bis zu 20 Grad. Morgen sieht das Ganze ähnlich aus mit Temperaturen bis zu 23 Grad und in der Nacht kann es bis auf 11 Grad abkühlen und die Aussichten gehen genauso weiter. Bisschen Sonne, bisschen Wolken mit Temperaturen um die 20 Grad. Der Herbst kommt aber langsam. Aktuelle Temperatur in Bonn 19 Grad.
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0: Wir haben uns heute hier versammelt, um uns von unserer guten Freundin Cinderella zu verabschieden.
1: Wait, what? Cinderella ist tot? Nein, wir sind natürlich nicht auf einer Beerdigung, sondern immer noch bei BonFM. Aber unsere BonFM-Reporterin Jule Rademacher hat uns heute ein Buch mitgebracht, wo es genau darum geht. Cinderella ist dort nämlich vor 200 Jahren gestorben. Jule, wie sieht diese Welt aus?
2: Also bei dem Buch handelt es sich eben um Cinderella ist tot von Colleen Byron. Und das Ganze ist sehr dystopisch. Es werden nämlich alle Frauen dazu gezwungen, ab 16 auf 3 Bälle zu gehen, einen Mann zu finden und dann eben vergeben zu sein, weil sonst sind sie vogelfrei, für alle, die es nicht wissen. Das bedeutet, dass sie straffrei einfach ermordet werden dürfen. Wenn die Frauen sich weigern, dann kommen sie halt ins Gefängnis.
0: Das hört sich echt so krass an. Also hat das ja wenig mit Märchen zu tun und hört sich echt nicht so toll an. Worum geht es denn genau in dem Buch?
2: Wir folgen in dem Buch der 16-jährigen Sophia, die auf ihren ersten Ball geht. Darüber ist sie gar nicht happy, denn sie ist eigentlich in ihre beste Freundin Erin verliebt. Also es ist eine queere Geschichte, was ganz schön ist. Ja, Sophia ist kein Fan von der Unterdrückung und dass sie eben einen Mann heiraten muss. Sie möchte eher so ein bisschen independent sein oder eben mit Erin. Ihre Erfahrung auf ihrem ersten Ball folgen wir eben da auch. Und was da alles schief geht, das ist nämlich einiges.
1: Uff, also independent wollen wir doch alle eigentlich gerne sein. Wie kommt das Buch denn jetzt bei den LeserInnen an?
2: Da gibt es sehr gespaltene Meinungen. 2020 kam es ursprünglich auf Englisch raus und es gab einen riesen Hype. Besonders um den Plot-Twist, der wurde sehr gefeiert. Okay, don't worry, ich werde nicht spoilern. 2022 kam das Buch dann eben auf Deutsch raus und da gab es dann auf einmal sehr viel Kritik.
0: Hä, was hat denn die Sprache damit zu tun, wie viel kritisiert wird? Was ist im Deutschen denn jetzt anders?
2: Ja, ist ein bisschen seltsam, aber es ist eigentlich immer noch genau das gleiche Buch, nur eben 2 Jahre später. 2 Jahre nach diesem Riesenhype und BookTok hat eben den Geschmack weiterentwickelt und es gab eben Enttäuschung, weil dieser eigentlich um den eigentlichen Hype, dass der gar nicht mehr so gefeiert wurde. Und es gibt auch Fehler auf dem deutschen Klappentext, denn da steht das.
3: Und zwar steht auf dem Klappentext geschrieben, dass es von der Protagonistin Sophia der 3. und letzte Besuch auf einem Ball ist. Das ist falsch, es ist nämlich ihr allererster. Und zweitens, dass ihre beste Freundin Erin auf den Ball gedemütigt wird. Es geht hier um eine andere Person, es ist nicht Erin.
2: Ja, finde ich sehr massive Fehler irgendwie. Wer hat da nicht bei der Übersetzung aufgepasst, würde ich jetzt einfach mal sagen. Das ist im englischen Original, stimmt es, also steht es anders auf dem Klappentext logischerweise.
1: Das ist wirklich crazy. Also wirklich, wer das übersetzt hat, Leute, pennt mal nicht bei der Übersetzung, wirklich.
0: Ja, also gleich hören wir noch einen Ausschnitt aus dem ersten Kapitel. Aber davor gibt es noch ein bisschen Musik für euch. Hier ist Jax mit Cinderella Snapped.

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1: Cinderella snapped von Jax. Wenn ihr total auf Fairytale Retellings, verbotene Liebe und Dystopien steht, dann haben wir jetzt genau das Richtige für euch. Unsere BonfM-Reporterin Jule Radermacher hat uns einen Ausschnitt aus dem ersten Kapitel von Cinderella ist tot von Kaylin Barron mitgebracht. Viel Spaß!
2: Cinderella ist seit 200 Jahren tot. Ich bin seit beinahe 3 Jahren in Aaron verliebt. Und mich trennen noch etwa 2 Minuten vor meinem sicheren Tod. Wenn die Palastwachen mich finden, und das werden sie, dann sterbe ich in den Wäldern an der Ostgrenze von Lil. Aber das kümmert mich nicht. Meine Gedanken gelten allein Aaron, die sich mir gegenüber an einen Baum presst. Ein paar Meter von ihrem Versteck entfernt bleiben die Palastwachen stehen. Gehst du zum Ball? Fragt ein Mann. Nein, sagt ein anderer. Für mich gibt es leider nur Arbeit und kein Vergnügen. Ein Jammer. Ich habe gehört, die Mädchen dieses Jahr sollen die schönsten sein, seit einer Generation. Also hat deine Frau demnächst einen tragischen Unfall? Wäre doch eine Schande, wenn sie sich die oberste Stufe eurer Kellertreppe plötzlich lösen würde. Sie lachen tief und voll. Ihre Stimmen entfernen sich von uns, bis ich sie nicht mehr hören kann. Ich richte mich auf und renne zu Aaron. Sie sind weg, sage ich. Du hast gesagt, ich soll dich hier treffen, sagt sie. Warum? Was ist so wichtig? Es ist nicht mehr lange bis zum Ball. Möglicherweise ist dies unsere letzte Gelegenheit zu verschwinden. Aarons Brauen schießen überraschend in die Höhe. Verschwinden? Es gibt kein Verschwinden, Sophia. Nicht für dich, nicht für mich, für niemanden. Wir gehen zum Ball, weil es das Gesetz so vorschreibt. Er ist unsere einzige Hoffnung auf so etwas wie ein Leben. Ich schüttle den Kopf. Das meinst du nicht ernst? Wenn wir fliehen, wenn wir versuchen, ein Klirren zerschneidet die Luft. Es gibt einen Fluchtversuch, sagt eine raue Stimme. Ich erstarre. Wenn ich so tief im Wald erwischt werde, statuieren die Wachen an mir ein Exempel. Ich sehe mich selbst, wie ich in Ketten durch die Stadt geführt, vielleicht sogar in einem Käfig im Zentrum von Lil gesteckt werde, wo man häufig Menschen öffentlich demütigt, als Buße für ihr Abweichen vom vorgegebenen Pfad. Ich drehe mich um und mache mich aus dem Staub. Meine Lungen brennt, aber ich wage nicht, mich umzudrehen. Als ich auf dem Weg bin, der direkt ins Herz der Stadt führe, bleibe ich kurz stehen, um zum Atem zu kommen. Aaron ist nirgendwo zu sehen. Sie ist in Sicherheit. Aber das hier ist Lil. Niemand ist hier sicher.
1: Wow, also ich bin jetzt richtig intrigued für das Buch. Wenn es euch ähnlich geht, dann checkt mal gerne Cinderella ist tot von Kaylin Barron aus. Das Buch gibt es für 18 Euro im Heine Verlag. Vielen Dank an unsere BonfM-Reporterin Jule Radermacher und hier einmal passend zum Thema Cinderella's Dead von Emmeline.

0: Leute.
1: König der Nachbarschaft von Ennio. Und ich habe mal eine Frage an euch. Seht ihr eigentlich beim Lesen Bilder? Also könnt ihr euch so Charaktere, die Locations und sowas vorstellen?
2: Boah, das ist eine echt gute Frage. Ich persönlich tatsächlich sehr. Also wenn ich lese, dann ist das so, als ob ich einen Film gucken würde oder eine Serie. Bei manchen habe ich das auch extremer, bei manchen Büchern. Bei manchen fällt es mir ein bisschen schwerer, wenn das so kompliziert geschrieben ist.
1: Oh ja, ich habe wirklich das Gefühl, ich habe so Low-Budget-Imagination, so ein bisschen. Aber ich kann mir, glaube ich, Orte deutlich besser vorstellen als Charaktere, weil da so Gesichter oder sowas sehe ich gar nicht.
2: Ja, Gesichter sind bei mir so halb irgendwie. Also ich sehe so die Haarfarbe von der Person und so grob irgendwie die Person, aber jetzt nicht so richtig konkret, wie ich, wenn ich einen Menschen vor mir sehen würde.
1: Ja, das macht es so bei den ganzen Filmadaptionen auf jeden Fall einfacher.
2: Ja.
1: So, ihr wisst unsere Antwort. Wir sehen so ein bisschen Bilder beim Lesen, aber wie sieht's bei euch aus? Schreibt uns gerne an die 01745757456 oder an Instagram per bonf an @bonfm.
2: Bonfm, ganz genau, Leute. Und vielleicht ist euer Leben gerade ein bisschen fucked up, ich weiß es nicht. So heißt auf jeden Fall der nächste Song, gesungen von Mako und Nina Chuba. Mein Name ist Julia Harder.
1: Und ich bin Paula Filser.

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2: Ich bin Johannes Döbbelt, hallo und willkommen bei uns. Wir bringen Sie hier auf den neuesten Stand zu den wichtigsten Themen des Tages. Wir blicken auf ein neues Drohnenregiment der Bundeswehr. Wir schauen auch noch mal kurz auf den ersten Sieg der Fußballnationalmannschaft unter Jürgen Klopp gestern. Und wir gucken schon mal auf morgen, auf den Tag der Deutschen Einheit.
3: Man kann ja an Werte einknüpfen, die dieses Land eigentlich groß und stolz gemacht haben, ohne in einen negativen Patriotismus zu verfallen.
4: Ich fühle mich heute überragend, weil ich total happy und stolz bin auf das, was die Jungs da hingehauen haben.
5: Wir werden im Laufe des Jahres 27 das erste Drohnenregiment der Bundeswehr aufbauen.
2: Und das am Ende war Boris Pistorius, der Verteidigungsminister. Moderne Kriegsführung. Das hat heute eben nicht mehr nur was mit Panzern, Kampfflugzeugen und Flugabwehrraketen zu tun, sondern immer mehr auch mit Drohnen, was wir fast jeden Tag ja auch an den Angriffen Russlands in der Ukraine sehen. Die Bundeswehr will jetzt ein eigenes Drohnenregiment aufbauen, so hat es Verteidigungsminister Pistorius angekündigt. Blicken wir mal genauer drauf mit Gabor Hallers aus unserem Hauptstadtstudio. Gabor, was heißt das denn genau, Drohnenregiment? Was soll dazu gehören?
6: Also das sind erstmal Soldatinnen und Soldaten, geht los mit 300, das sollen dann in der Spitze 600 sein. Das sind Leute, die sich in der Bundeswehr mit Drohnen auskennen, also die Drohnen nutzen, um aufzuklären, um Informationen zu sammeln, aber eben auch, es können feindliche Drohnen abzufangen, indem sie zum Beispiel stören. Und was auch dort geschehen soll bei diesem Regiment, dass man vor Ort übt, weil es gibt ja gerade in diesem Bereich ständig neue Entwicklungen, neue Technik und das muss natürlich geprobt werden.
2: Wie ist die Bundeswehr denn bislang in Sachen Kampfdrohnen aufgestellt? Gibt es die noch gar nicht oder gibt es da einfach nur viel Nachholbedarf?
6: Das war ja bislang ein Thema, an das sich Deutschland wenig rangetraut hat, weil es eben ethisch und moralisch heikel war. Da gab es viele Diskussionen, aber der Krieg in der Ukraine hat da einiges verändert. Und die Bundeswehr schafft zum Beispiel auch diese Kamikaze-Drohnen an. Das sind Drohnen, die lange in der Luft kreisen, aber eben auch als Waffe eingesetzt werden können, zum Beispiel um einen Panzer anzugreifen und dort dann mit einem Sprengsatz zu explodieren. Und wenn diese Drohnen angeschafft werden, heißt natürlich auch, dass sie eingesetzt werden können, zum Beispiel bei der Brigade, die dann an der Ostflanke in Litauen entstehen soll. Die sollen auch diese Drohnen bekommen.
2: Und wenn ich es richtig verstanden habe, geht es aber gar nicht nur um Drohnen, die fliegen, sondern auch um unbemannte Fahrzeuge auf dem Boden.
6: Ja, Drohnen sind natürlich nicht nur die Drohnen, die wir alle kennen, die in der Luft sind. Es gibt auch unbemannte Fahrzeuge, Kettenfahrzeuge, sieht vielleicht aus wie so ein kleiner Panzer und die sind dann auch auf dem Land unterwegs. Die können aufklären, die können zum Beispiel eben auch beim Thema Minen eingesetzt werden. Das alles sind natürlich Kompetenzen, die immer mehr gefragt sind. Übrigens nicht nur bei dieser Einheit, sondern das gehört mittlerweile auch zum militärischen Alltag.
2: Gabor Hallers zum neuen Drohnenregiment, das die Bundeswehr aufbauen will. Es gibt so Nachrichten, die sich gefühlt oder auch tatsächlich ständig wiederholen, die jedes Jahr neu aufkommen. Und so ähnlich ist es auch heute. Die Warenhauskette Galeria ist insolvent. Schon wieder insolvent, muss man sagen. Es ist jetzt schon das vierte Mal. Und schon wieder müssen die vielen Mitarbeiter Angst um ihre Jobs haben. Jörg Marksteiner berichtet.
7: Das Geschäft in den aktuell noch 83 Warenhäusern läuft erst einmal weiter. Doch die 12.000 Beschäftigten müssen nun erneut um ihre Arbeitsplätze bangen. Ob und wie viele Filialen im Zuge dieser neuen Insolvenz, der vierten in 6 Jahren, geschlossen werden, ist noch völlig offen. In einer knappen Mitteilung von Galeria heißt es, der Antrag schaffe den rechtlichen Rahmen, um die aktuelle Situation zu ordnen und das Unternehmen zu stabilisieren. Bereits im Sommer hatte das Unternehmen selbst davon gesprochen, 33 Standorte auf den Prüfstand zu stellen und mit den Vermietern über neue Konditionen zu verhandeln. Ein neuer Kredit hatte damals vorübergehend für neuen Spielraum gesorgt. Was genau jetzt für die Verschärfung der Lage gesorgt hat, dazu teilte das Unternehmen noch nichts mit. Galeria ist der letzte große deutsche Warenhauskonzern. Seit der letzten Insolvenz vor rund 2,5 Jahren gehört die Kette einer US-Investmentgesellschaft und einer Beteiligungsfirma des Unternehmers Bernd Beetz. Zuletzt hatten auch andere Einzelhandelsfirmen mit Umsatzrückgängen zu kämpfen. Auch die Zahl der Insolvenzen habe deutlich zugenommen, heißt es in der Branche.
2: Hier ist das Mittagsecho in WDR 5. Ich finde, der Spiegel hatte gestern die schönste Schlagzeile.
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1: Um 13.04 Uhr mit Paula Filser
8: und Julia Harder.
1: Ich habe ein neues Lebensmotto für mich gefunden.
8: Okay, hau mal raus.
9: Carry yourself with the confidence of a very mediocre white man.
8: Also quasi einfach so das Selbstbewusstsein von einem durchschnittlichen weißen Mann haben. Das wäre schon geil. Aber wo hast du das jetzt wieder ausgegraben?
1: Das Zitat ist aus The Love Hypothesis. Der Film ist ja letzte Woche auf Prime rausgekommen.
8: Okay, du bekommst aber auch wirklich alle Lebensweisheiten aus Romcoms, oder?
1: Aber klaro.

0: Es gibt Breaking News in der BookTok-Welt. Wir haben ja gerade schon über Love Hypothesis kurz geredet. Und Ellie Hazelwood, die Autorin von besagtem Buch The Love Hypothesis, hat eine Fortsetzung zu diesem Buch angekündigt.
1: The Love Hypothesis, beziehungsweise auf Deutsch die theoretische Unwahrscheinlichkeit der Liebe. Dazu ist auch vor einer Woche der Film auf Amazon Prime sogar rausgekommen.
0: Und kurz danach kam dann auf Insta das Announcement zur Fortsetzung. The Two-Body Problem heißt das Buch. Und das kommt am 2. Februar nächstes Jahr raus. Erstmal nur auf Englisch. Ob es eine deutsche Veröffentlichung geben wird? Wahrscheinlich, aber es ist noch nicht bekannt, wann.
1: Das Buch schließt inhaltlich an die Story vom ersten Band an, also die Liebesgeschichte von Doktorandin Olive und dem Professor Adam. Kleiner Spoiler an dieser Stelle, die beiden werden natürlich ein Paar.
0: Ja, ist jetzt bei Romcoms ehrlicherweise nicht wirklich ein Spoiler, wenn man ehrlich sein will, ne?
1: Ja, das ist Voraussetzung hier. Ellie Hazelwood hat dann bei Insta gepostet, dass die Geschichte mehrere Jahre in Olives und Adams Beziehung umspannt und dass es so um ihren Alltag und auch die Schwierigkeiten geht, die ihr Leben und ihr Job im Ballon so mit sich bringen.
0: Ich finde das richtig krass, weil so The Love Hypothesis, dieses Buch ist vor 5 Jahren rausgekommen und es ist halt echt schon richtig lange her. Also es ist wirklich ein gutes Stück Zeit dazwischen, zwischen dem jetzt und der Fortsetzung, die jetzt kommt.
1: Oh ja, Ellie hat auch noch gesagt, dass sie vor so einem Jahr oder so noch gar nicht gedacht hätte, dass es noch eine Fortsetzung geben wird. But so it is und die Fans freuen sich doll.
0: Ob der zweite Teil, The Two-Body Problem, dann auch verfilmt wird, ist noch nicht klar, aber Ellie hat angedeutet, dass das gar nicht mehr so unwahrscheinlich ist.
1: Ja, dann drücken wir mal wohl die Daumen. Bis dahin könnt ihr aber auch noch The Love Hypothesis schauen. Den gibt's bei Amazon Prime oder eben das Buch lesen. Das bekommt ihr ab 12 € beim ATB Verlag.

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1: Genau, die Leute, die immer posten, wenn sie ein Buch lesen. Ich weiß, du liest alle zwei Wochen für 100%. 10 Minuten. Alle Leute, die so wirklich so Leseratten sind, die posten das nicht so. Besonders, ich weiß so, du kennst jedes Brainrot-Meme, was jemals gepostet wurde und so. Und dann kommt einmal so, ja, ich lese gerade am besten noch irgendeinen Klassiker. Wahrscheinlich liest du den.
0: 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Beethoven ist schon lange tot.

0: Kraftklub mit Wie ich. Visual Kei ist eine japanische Musikszene, die vor allem für ihre extravaganten Looks mit auffälligem Make-up und Frisuren bekannt ist. Ein bekannter Vertreter dieser Szene ist der Sänger Kamijo.
1: Und am Dienstag ist Kamijo in Köln aufgetreten. Unsere BonFM-Reporterin Desiree Sackstedter-Deira war für euch beim Konzert in der Kantine. Aber erstmal, Desiree, was steckt jetzt eigentlich hinter dem Namen Kamijo?
2: Kamijo ist vor allem als Frontmann der Visual Kei-Bands Versailles und La Reine bekannt. Visual Kei verbindet ganz unterschiedliche Musikrichtungen, von Rock und Metal bis hin zu symphonischen Elementen. Bei Kamijo kommt noch eine starke Vorliebe für französische Geschichte und Kultur dazu. Das zeigt sich in Songs, deren Texte Anspielungen auf französische Könige und Lieder enthalten.
0: Das klingt ja nach einer ziemlich eigenen Mischung. Wie kam Kamijo denn live rüber?
2: Auf der Bühne hat Kamijo eine fast königliche Erscheinung, also lange blonde Locken, ein dunkles, elegantes Outfit und theatralische Bewegungen dazu. Kamijo wechselte in Köln zwischen ruhigeren, romantischen Liedern und deutlich härteren Songs wie Vampire Rockstar. Getragen wurde das Ganze von einer starken Liveband und gerade die Gitarren sorgen immer wieder für ordentlich Stimmung. Gleichzeitig kann aber auch kritisiert werden, dass viele Songs einen ähnlichen Grundklang haben und dadurch auch teilweise ineinander übergingen.
1: Okay, ich checke. Gab es denn aber beim Konzert auch Überraschungen für die Fans?
2: Auf der Setlist standen neben Kamijos Solo-Songs auch mehrere Lieder aus seiner Zeit bei La Reine. Für langjährige Fans bedeutete das ein willkommenes Wiedersehen mit älteren Stücken. Bei der Zugabe wurde als Überraschungslied der Fanfavorit Lili Charlotte gespielt. Viele Fans ließen dazu ihre Handylichter aufleuchten oder hielten ihre rosenförmigen Lightsticks hoch.
0: Das hört sich ja nach einem gelungenen Abschluss an. Vielen Dank an unsere BonFM-Reporterin Desiree Sackstedter-Deira für diesen Einblick in das Konzert in Köln. Hier hört ihr jetzt nochmal einmal Kamijo mit seinem Song.

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1: Um 13.30 Uhr mit Jule Rademacher und das sind die Themen. Uni Bonn erfolgreich im World University Ranking 2027 und mögliche Absage der geplanten Korridorsanierung der linken Rheinstrecke. Die Uni Bonn vertritt im World University Ranking 2027 weltweit Platz 89. Das geht aus einer Pressemitteilung der Universität Bonn hervor. Insgesamt wurden über 2000 Universitäten aus 118 Ländern geprüft. Die Uni Bonn belegt in Deutschland Platz 4 und gehört damit zu den führenden Hochschulen des Landes. Auch innerhalb der EU verbesserte sich die Uni Bonn auf Platz 15. Die stärkste Entwicklung betreffen beispielsweise die Kategorie Research Environment. Für 2028 war eine Generalsanierung der Zugstrecke zwischen Köln, Bonn, Koblenz und Mainz geplant. Das geht aus dem Kölner Stadtanzeiger hervor. Seit 2016 sind die linksrheinischen Schienenersatzstrecken bereits überlastet. Es kommt immer wieder zu Störungen. Zwei Verkehrsminister haben unter anderem der Chefin der Deutschen Bahn einen Brief geschrieben. In dem Brief steht, dass es die starke Vermutung gibt, dass die Planung der Generalsanierung nicht mehr umgesetzt wird. Die Verkehrsministerin zeigt in dem Brief wenig Verständnis für die Planänderung. Sie fordert Bund und Bahn auf, für Klarheit zu sorgen. Weitere Verzögerungen des ursprünglichen Plans könnten zu Kapazitätsengpässen führen. Die Stadtbahnlinie 66 musste am Dienstag mehrfach zwangsbremsen. Das berichtet der Generalanzeiger. Es handelt sich um zwei Stadtbahnen, die gerade wieder in Betrieb genommen wurden. Auf der Strecke von Bonn nach Siegburg fanden technisch ausgelöste Zwangsbremsungen statt. Die Fahrgäste standen teilweise unter Schock. Abgesehen davon wurde niemand körperlich verletzt. Bis jetzt ist die Ursache noch unklar. Die Bahnen sind nun weiter in Reparatur. Das waren die Meldungen mit Jule Rademacher.
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3: Es ist erstaunlich warm für den 2. Oktober. Heute kann es bis zu 21 Grad werden mit Sonne und Wolken. Und morgen sieht es genauso aus, bis zu 23 Grad. Die nächsten Tage wird es weiterhin sonnig und wolkig mit Temperaturen um die 20 Grad. Aktuelle Temperatur in Bonn 21 Grad.
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0: mit We Fell in Love in Oktober. Und was wäre der berüchtigte Bonn FM Freitagmittag ohne ein Quiz?
1: Also definitiv nicht unser Freitagmittag. Dafür ist unsere Bonn FM Reporterin Jule Rademacher bei uns. Jule, was hast du mit uns vor?
2: Also wir spielen jetzt
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2: Aber passend zur Sendung diesmal in der Book Edition.
0: Also ich lese euch gleich Ausschnitte aus bekannten Büchern vor. Im Normalfall so aus dem ersten Kapitel oder den ersten paar Kapiteln. Ja, die sind alle auf Deutsch.
1: Ja. Nachteil für mich, das ist Absicht.
0: Vorteil für mich, ich lese nicht auf Englisch.
1: Ich lese nur Englisch.
0: Und ich hätte von euch dann gerne Autorin, Titel und Erscheinungsjahr.
1: Ich werde so verkacken.
0: Das Erscheinungsjahr darf in 2 Jahre abweichen.
1: Dankeschön.
0: Und ihr bekommt dann für jede richtige Teilantwort einen Punkt. Ist doch eigentlich ganz einfach, oder?
4: Ja, klingt super einfach.
1: Voll.
4: Ich glaube, beim Jahr werde ich hart verkacken. Aber okay.
1: Oh, ich auch.
0: Okay.
1: Bitte sei nett zu uns.
0: Seid ihr bereit?
1: Nein.
0: So semi?
4: Ja.
0: Mir ist auch egal, ob der Titel auf Deutsch oder Englisch ist.
1: Okay. Dankeschön.
0: Aber wenn es eine Reihe ist, ist es normalerweise so der erste.
1: Ja.
0: Okay, dann fangen wir an mit Titel Nummer 1. Aaron Carlyle ist der beste Eiskunstläufer, den die University of California Maple Hills zu bieten hat. Als ich einen Platz an der UCMH bekommen habe, mein Partner aber nicht angenommen wurde, war Aaron glücklicherweise in derselben Lage. Und so wurden wir zusammengetan.
1: Paula.
4: Keine Ahnung.
1: Das ist Icebreaker von Hannah Grace und das müsste rausgekommen sein. Also 2023?
0: Das ist alles 100% richtig!
4: Das, krass.
0: Das oh war Gott. 2023 mit und das war Icebreaker, genau. Dann, 3-0 an der Stelle.
1: Cool.
0: Und wir kommen jetzt weiter mit Titel Nummer 2. Eine unkontrollierte Reise durch die Zeit kündigt sich in der Regel einige Minuten, manchmal auch Stunden oder sogar Tage vorher durch Schwindelgefühle im Kopf, Magen und oder in den Beinen an. Viele Genträger berichten auch von migräneähnlichen Kopfschmerzen.
1: Ich weiß es, ich könnte das mitsprechen.
4: Ich hab eine
1: Idee. Das ist Rubin Roth, Kerstin Gier. Ich glaube, der erste müsste so 2009
0: ist richtig.
4: Digga, ich bin hier Haushofer.
0: 6-0, Julia, aktuell.
4: Gut,
0: ne?
4: Machen wir
1: ich bin stolz auf mich.
0: Titel Nummer 3. Ich hatte mir nie viele Gedanken darüber gemacht, wie ich sterben würde, obwohl ich in den vergangenen Monaten allen Grund dazu gehabt hätte. Und wenn, wäre meine Vorstellung ohnehin eine andere gewesen.
1: Scheiße,
4: ich bin mir nicht sicher, aber ich würde gerne antworten wollen. Ist das Not Quite Dead Yet von Holly Jackson?
0: Nein,
1: das ist das nicht.
4: Oh Mann.
1: Scheiße.
4: Aber ich habe das mal gelesen.
1: Ich habe das auch gelesen. Kannst du nochmal vorlesen?
0: Ich hatte mir nie viele Gedanken darüber gemacht, wie ich sterben würde, obwohl ich in den vergangenen Monaten allen Grund dazu gehabt hätte. Und wenn, wäre meine Vorstellung ohnehin eine andere gewesen.
1: Scheiße, ich weiß es nicht. Ich kenne das Buch, ich habe das gelesen, aber ich weiß es nicht.
4: Oh, ich weiß es auch nicht.
0: Es gibt auch einen Film dazu.
1: Ja.
0: Das Zitat kennt man auch aus dem
1: ja,
0: Film.
1: Ja, ich weiß. Das ist das Problem der Sache.
4: Keine Ahnung.
0: Habt ihr eine Ja-Idee?
1: Absolut nicht.
4: 2015.
0: Ein bisschen sehr weit weg. 10 Jahre zu spät warst du. Es ist Twilight bis zum Morgengrauen von Stephanie Meyer aus 2005.
4: Hab ich nicht geguckt.
0: Ja, ich dachte, ihr habt es wenigstens gleich geguckt und nicht, auch wenn ihr es nicht gelesen habt. Du hast Twilight gelesen?
1: Ich habe den ersten auf Englisch gelesen und dann abgebrochen, weil ich es zu cringe fand.
0: Wild. Okay, dann gibt es jetzt keine Punkte dafür. Ich hatte gehofft, dass ihr wenigstens ein bisschen was davon wisst.
4: Gute Runde.
0: Dann gibt es den Titel Nummer 4. Als ich aufwache, ist die andere Seite des Bettes kalt. Ich strecke die Finger aus und suche nach Prims Wärme, finde aber nur das raue Leinen auf der Matratze. Prim muss schlecht geträumt haben und zur Mutter geklettert sein. Natürlich, heute ist der Tag der Ernte.
1: Ha, okay, du darfst.
4: Tribute Juliette. Von Panem von Susan Collins aus dem Jahr. Jetzt wird's natürlich knifflig. 2011?
0: Das ist leider zu weit weg.
4: Nein.
0: Paula, hast du ein anderes Jahr? Der Rest ist natürlich richtig.
1: Wenn du sagst, es ist ein 2-Jahres-Ding. Ich glaube, davor war es nicht. 2013?
0: Nein, es war 2008.
1: Ach, scheiße.
4: What?
0: Das
4: Echt?
0: War 2008
1: krass.
0: Anscheinend.
1: Echt? Krass.
0: Ja.
1: Okay, wild.
0: Es steht aktuell 6-2, Julia. Du kannst theoretisch nicht mehr gewinnen. Aber ich dachte, der Vollständigkeit halber, kommen wir noch zu Titel Nummer 5. Erzählen Sie etwas über sich, Millie. Nina Winchester beugte sich auf dem karamellfarbenen Sofa vor

0: und schlägt die Beine übereinander, sodass der Saum des weißen Seidenrocks knapp ihre Knie freilegt.
1: Wollen wir das zusammen sagen, Paula? Okay.
2: Ich krieg einen Punkt für das. Was ist? Du darfst
1: nicht. Ich dachte, wir sagen das so süß
2: okay,
1: zusammen jetzt.
2: Okay, wir machen
1: jetzt.
2: Das zusammen. Oh. Okay, eins, zwei, drei.
1: Der Housemaid von Freda McFadden aus dem Jahr 2000.
2: Da habe ich jetzt auf dich vertraut.
1: 2000.
0: Boah. 2000 war es nicht.
1: 2023
0: ist richtig. Ich würde jetzt einfach, damit es ein bisschen netter aussieht, der Julia dafür die Punkte geben.
2: Ich habe der Housemaid zuerst
0: damit
2: gesagt,
0: damit es 6:5 steht.
1: Wir machen sie sagen 4. können, aber ich dachte, wir machen so süß zusammen.
2: Ich habe dir eh schon den Vortrag gegeben.
1: Na gut. Also ich habe zuerst gebuzzert davor.
0: Ja, ich hab das war's jetzt okay. auch schon.
1: Das geht hier nicht um, schnell, um Lautstärke, Paula.
2: Nicht?
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0: Und zwar in der Book Edition. Ich glaube, da müssen wir nochmal was Neues anfangen. Ich finde, ihr habt sehr gut abgestimmt dafür, dass ihr gesagt habt, ihr kriegt das auf keinen Fall hin. Ich glaube, ich war ein bisschen zu nett an manchen Stellen.
2: Nein,
0: vielleicht
2: doch
0: hätte
2: nicht.
0: Ich ein bisschen gemeinere Zitate nehmen
1: ich
0: müssen.
1: Ich finde, es gar war
0: mehr Twilight Level.
1: Es war ultra schwer, finde ich. Ich finde, das hört sich immer, also das hat sich auch sehr schwer angehört. Und so schwer war es auch tatsächlich. Aber vielleicht habt ihr zu Hause ja auch ein bisschen mitraten können und habt besser abgeschnitten als ich oder als Paula sogar, dann schreibt uns das gerne über Instagram @bonfm oder an die 0174 5757 456.
2: Und wir haben, würde ich sagen, obwohl ich gewonnen habe, nothing to lose.

0: Freitagmittag bei Bonn FM. Es ist wunderschönes Wetter draußen und wenn ihr dieses Wetter genießen wollt und an diesem Wochenende noch etwas machen wollt, dann haben wir jetzt für euch die
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2: Ja, also zum einen könnt ihr heute bis 18 Uhr ins LVR Landesmuseum gehen. Da ist nämlich heute der freie Freitag. Heißt, ihr kommt kostenfrei rein und könnt euch das Ganze einfach mal angucken. Ansonsten, wenn ihr eher kreativ unterwegs seid und kreative Mäuse seid, dann geht heute zwischen 17 und 21 Uhr ins Atelier 22. Da ist ein offenes Atelier und da ist auch der Eintritt frei. So, ein bisschen was kostet, tut die Premiere von Percy Jackson, The Lightning Thief. Da findet heute um 19.30 Uhr die Premiere im Telekom Forum statt. Aber ihr kommt schon ab 7 Euro rein. Und als letztes, gestern hat es gestartet und es geht noch bis morgen, und zwar das Be Future Festival auf dem Münsterplatz. Und da könnt ihr natürlich auch kostenfrei drüber laufen. Und wenn ihr keine Ahnung habt, was ihr machen sollt, dann geht doch vielleicht einfach mal zur Bowling Alley.

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0: Who's That von Ikimel. Und ich habe auch eine Frage an euch. Was ist so euer Kindheitslieblingsbuch?
1: Boah, das ist eine sehr schwere Frage tatsächlich. Ich glaube, ich habe früher so sehr viel Pferdegeschichten gelesen.
0: Oh ja!
1: Von so Mädchen und Pferdegeschichten. Und ich hatte eine, das ist so eine, keine Ahnung, die hieß irgendwie Maya und ihr neues Pony, die kriegt ein Pony, keine Ahnung. Und ich fand das einfach super lustig, weil da gab es so eine Story drin, wo sie irgendwie in der Klasse ist mit so halt Schule hartmäßig und dann haben so zwei Schüler so quasi so ein bisschen Beef und dann bewirft die eine die andere mit Kreide und ich fand das Peak-Comedy, als ich klein war. Ich fand das super.
0: Ich fand aber die ganzen Pferdebücher, so Ponyhof Liliengrün, habe ich, glaube ich, alles von gelesen zu dem Zeitpunkt. Generell alles mit Tieren, so Liliane Susewind und sowas.
1: Oh ja.
0: Peak. Aber dann ein bisschen älter, ich war so ein riesiger, großer Rubin-Roth-Fan.
1: Checke.
0: Die ganzen Sachen von Kerstin Gier, ich habe die rauf und runter gelesen, gehört. Ich kann die Hörbücher bis heute mitsprechen.
1: Geil, ja, deswegen hat so auch einen Vorteil beim Quiz gerade, wo es um
0: Rubinrot
1: ging.
0: Ja, tut mir leid.
1: Muss man ehrlicherweise sagen.
0: Tut mir leid.
1: Ich muss tatsächlich sagen, ich habe gar nicht so die Rubinrot-Reihe gelesen, sondern ich war eher Fan von Silber.
0: Ja, Silber ist auch gut, aber Rubinrot wird immer mein Herz haben.
1: Checke, aber ich war da zu spät drin. War einfach nicht. Ich war
0: ist
1: Silber,
0: okay,
1: Girl.
0: Wir verzeihen dir.
1: Sehr cool. Was war denn euer Kindheitsbuch, Leute? Habt ihr da irgendwas? Schreibt uns gerne an BonFM bei Instagram. Mein Name ist Julia Harder.
0: Und ich bin Paula Felser.
1: Und das war der Freitagmittag. Und jetzt kommen Esther Graf, Danielia und Jola.

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3: Die Nachrichten mit Steffi Orbach. Guten Tag.
4: Tatsache ist, es wird weniger in den Kaufhäusern gekauft, obwohl Kaufhof ein super Angebot hat.
5: Ich bin da total enttäuscht, weil ich immer schon eine leidenschaftliche Anhängerin von Galeria bin, ist mein Laden.
3: Menschen in Düsseldorf kommentieren die erneute Insolvenz der Warenhauskette Galeria. Es ist die vierte Pleite seit Ausbruch der Corona-Pandemie. Jetzt ist wieder unklar, wie es mit den 83 Kaufhäusern und 12.000 Beschäftigten weitergeht. Jörg Marksteiner, WDR Wirtschaft.
6: Mittlerweile hat sich auch einer der Eigentümer von Galeria geäußert. Als Grund für die erneute Pleite sagte der Unternehmer Bernd Beetz, der nötige Umbau habe nicht schnell genug Erfolg gezeigt. Die Mitarbeitenden hätten eine Rettung verdient gehabt. Beetz hatte den Warenhauskonzern vor 2 Jahren zusammen mit einer US-Investmentgesellschaft übernommen. Die Gewerkschaft Verdi wirft den Eigentümern dagegen vor, dass sie nicht nachhaltig investiert hätten und sprach von haarsträubenden Managementfehlern. Für die 12.000 Beschäftigten sei die Zukunft jetzt völlig ungewiss. Tatsächlich ist noch offen, ob sie erneut Insolvenzgeld erhalten können, denn aus der letzten Insolvenz ist Galeria noch in der sogenannten Planüberwachung, eine Art Nachkontrolle.
3: Für den Kampf mit unbemannten Systemen stellt die Bundeswehr ein eigenes Drohnenregiment auf. Erste Soldatinnen und Soldaten der Einheit sollen schon nächstes Jahr einsatzbereit sein. Bis 2029 soll das Regiment fertig aufgebaut sein. Zu den Hintergründen Gabor Hallas, WDR Berlin.
7: Die Bundeswehr lernt hier auch aus den Erfahrungen des Krieges in der Ukraine. Drohnen spielen dort eine sehr wichtige Rolle. Und der Verteidigungsminister sagt, wer sich zu Land durchsetzen will, muss diesen Kampf mit unbemannten Systemen beherrschen. Drohnen müssen also abgewehrt werden. Sie werden aber auch als Waffe eingesetzt. Und die Frage stellt sich ganz konkret für die Bundeswehr an der NATO-Ostflanke. Stichwort Litauen-Brigade. Auch die soll fähig sein, Drohnen abzuwehren. Da braucht es also Wissen und Können. Und die Bundeswehr hat bereits geübt, wie klassische Landstreitkräfte, also zum Beispiel Panzertruppen, mit Drohnenexperten zusammenarbeiten.
3: Zur Hitze im Sommer gibt es noch mal mehr Zahlen. Nach Angaben des EU-Klimadienstes Copernicus lag die Durchschnittstemperatur in den Sommermonaten bei 21,7 Grad. Mehr als die Hälfte Europas sei von sehr starker Hitze betroffen gewesen. Katrin Schmidt, WDR Brüssel, erklärt, was das bedeutet.
8: Das heißt, gefühlte Temperaturen über 38 Grad mit starken Risiken für die Gesundheit. Und in Westeuropa war es der heißeste Sommer seit Beginn der Aufzeichnungen. Gleichzeitig gab es große Trockenheit. Flüsse wie Rhein oder Donau hatten so wenig Wasser wie seit Jahrzehnten nicht mehr. Und dazu kamen dann die heftigen Waldbrände, vor allem in Spanien und Frankreich. Und noch ungewöhnlich warme Meere, die Hitze eigentlich noch verstärkt haben. Also kurz und knapp, die Experten sprechen von mehreren Klimaextremen, die sich in diesem Sommer in Europa überlagert haben und deshalb besonders spürbare Folgen hatten für Gesundheit, Umwelt und Wirtschaft.
3: Und jetzt weitere Meldungen im Überblick. In Frankreich hat der Bildungsminister an die Eltern appelliert, ihre Kinder von weiteren Schulprotesten abzuhalten. Auf der Straße seien sie in Gefahr. Rund 560 Schulen sind heute landesweit geschlossen, nachdem es gestern gewaltsame Proteste gegeben hatte. 1.800 Minderjährige kamen in Polizeigewahrsam. In NRW haben diesen Sommer 350 Schülerinnen und Schüler die Schule mit der Bestnote 1,0 abgeschlossen. Sie bekommen jetzt Glückwunschschreiben vom Ministerpräsident Wüst und Schulministerin Feller. Dass es dieses Jahr so wenige Bestnoten gab, liegt daran, dass der Abi-Jahrgang wegen der Umstellung auf G9 weggefallen ist und es insgesamt viel weniger Abschlüsse gab. Mit einem neuen Forschungsprojekt sollen historische Gärten in Deutschland besser für den Klimawandel gerüstet werden. Die Arbeitsgemeinschaft Deutscher Schlösserverwaltungen mit Sitz in Potsdam hat dazu ein Projekt gestartet, in dem sie Maßnahmen zur Klimaanpassung untersucht. Allein in NRW gibt es hunderte historische Gärten und Parkanlagen.
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3: Die Stadt Erkelenz im Kreis Heinsberg feiert gerade ihren 700. Geburtstag mit einer Ausstellung im Alten Rathaus und einer ganzen Festwoche. Für Bürgermeister Stefan Muckel steht heute Abend noch ein Höhepunkt an.
9: Das absolute Highlight von vielen und auch von mir persönlich ist das Video zu 700 Jahre Stadtrechte. Es wird projiziert auf die Fassade, auf die historische Fassade des Alten Rathauses. Es wird lebendig, es wird deutlich, was Erkelenz aus.
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1: Die Nachrichten mit Steffi Orbach. Guten Tag. Der neue Tankrabatt kommt offenbar größtenteils bei den Kunden an. Das steht im neuesten Bericht des Bundeskartellamts. Der Tankrabatt gilt seit gestern. Franka Bachus-Schön berichtet.
2: Im Schnitt sank der Preis um knapp 13 Cent im Vergleich zum Vortag. Bis zum Jahresende soll dieser Rabatt gelten. Zusätzlich plant die Bundesregierung einen sogenannten Spritpreisdeckel, also einen staatlichen Höchstpreis. Wie genau der aussehen und wann er in Kraft treten soll, ist aber noch unklar. Bei den Preisen an den Tankstellen gab es in den vergangenen Wochen große regionale Unterschiede. Ein Grund dafür war das Niedrigwasser im Rhein. Das hatte im Westen Deutschlands zu Versorgungsproblemen und höheren Preisen geführt. Im Süden sorgte ein größeres Angebot dafür, dass der Preisanstieg nicht so stark ausfiel.
1: Die Warenhauskette Galeria ist wieder zahlungsunfähig. Das vierte Mal innerhalb von 6 Jahren. Damit stehen die Beschäftigten der Warenhauskette schon wieder vor einer ungewissen Zukunft, sagt Jörg Marksteiner, WDR Wirtschaft.
3: Aktuell gibt es noch 83 Häuser mit 12.000 Beschäftigten. Die Filialen bleiben auch alle erst einmal geöffnet. Es wird also weiterverkauft. Aber natürlich ist die Sorge bei den Mitarbeitern jetzt wieder riesengroß. Denn das ist jetzt die vierte Insolvenz innerhalb von 6 Jahren. Und jedes Mal wurden dabei Standorte geschlossen. Und schon im Sommer hatte das Unternehmen selbst angekündigt, dass es 33 Filialen auf den Prüfstand stellen will und gesagt, dass man mit den Vermietern um Mietnachlässe verhandeln will.
1: Der Pilot der Fly-Dubai-Maschine, die vorgestern offenbar zum Absturz gebracht werden sollte, hat sich zum ersten Mal zu dem Vorfall geäußert. Er war vor 2 Tagen auf einem Flug von Dubai nach Tel Aviv von seinem Co-Piloten angegriffen worden. Das Flugzeug mit mehr als 180 Menschen an Bord entging offenbar nur knapp einer Katastrophe. Mehr von Mathis Jungblut.
4: Der Pilot sagt, dass er während des Messerangriffs mit letzter Kraft die Cockpit-Tür aufgemacht hat, weil ihm klar war, dass sonst viele Menschen sterben. Durch die Tür konnten dann Passagiere rein und den Angreifer überwältigen und einige haben den Flieger dann später auch landen können. Warum der Co-Pilot angegriffen hat, das ist weiter unklar. Weil viele Menschen aus Israel in dem Flieger waren, spricht der israelische Ministerpräsident Netanyahu von einem Terroranschlag gegen jüdische Menschen. Beweise dafür gibt's aber nicht. Der Angreifer ist mittlerweile im Abflugsland, den Vereinigten Arabischen Emiraten, in Gewahrsam. Gegen ihn wird ermittelt.
1: Und jetzt weitere Meldungen im Überblick. Auch im September ist fast jeder zweite Fernzug der Deutschen Bahn unpünktlich gewesen. Das war der drittschlechteste Monat im laufenden Jahr. Das Unternehmen sagt, dass das vor allem daran lag, dass die Strecken in schlechtem Zustand sind. Als verspätet gilt ein Zug bei der Bahn ab einer Verzögerung von 6 Minuten. Zugausfälle sind dabei nicht berücksichtigt. Das Landgericht im bayerischen Landshut hat einen 38-jährigen Schleuser aus der Ukraine zu 3 Jahren Haft verurteilt. Als Teil einer Bande soll er Menschen aus Ungarn illegal über die Grenze gebracht und in Waldstücken in Bayern ausgesetzt haben. Unter den geschleusten Menschen waren auch zahlreiche Kinder. In Frankreich hat der Bildungsminister an die Eltern appelliert, ihre Kinder von weiteren Schulprotesten abzuhalten. Auf der Straße seien sie in Gefahr. Rund 560 Schulen sind heute landesweit geschlossen, nachdem es gestern gewaltsame Proteste gegeben hatte. 1.800 Minderjährige kamen in Polizeigewahrsam. Die UNO hat neue Zahlen zum Bandenkrieg im Karibikstaat Haiti veröffentlicht. Demnach wurden seit Jahresanfang mindestens 5.700 Menschen getötet oder verletzt. Etwa 230 Menschen wurden entführt. Die tatsächlichen Zahlen liegen wahrscheinlich noch höher. Haiti steckt seit Jahren in einer innenpolitischen Krise. Kriminelle Banden terrorisieren die Bevölkerung.
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1: Kulturerbestätten wie der Kölner oder der Aachener Dom, die Brühler Schlösser oder Zeche Zollverein sind laut einer Studie derzeit am meisten durch fehlende öffentliche Gelder gefährdet. Die internationale Organisation World Monuments Fund spricht von starken Kürzungen, vor allem in Europa und den USA. Mathis Trapp, WDR Kultur.
5: Der Bericht wurde im Vorfeld der sogenannten Watchlist erstellt. Alle 2 Jahre nennt die Organisation mit Sitz in New York darin 25 Kulturerbestätten, die besonders in Gefahr sind. In der Vergangenheit waren etwa Naturkatastrophen, Kriege oder Übertourismus der Hauptgrund. Im neuen Bericht.
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3: Die Nachrichten mit Steffi Orbach. Guten Tag. Zu den drei Verdächtigen aus NRW, die einen Anschlag geplant haben sollen, gibt es neue Details. Zwei von ihnen sind nach WDR-Informationen wieder auf freiem Fuß. David Rühl erklärt, warum.
4: Die Polizei hat es nicht begründet, aber am Ablauf der Ermittlungen lässt sich ableiten, was gerade passiert. Zwei junge Syrer aus Hagen sind wieder frei. Sie waren vorübergehend in Gewahrsam genommen worden. Ein Gericht sieht es aber nicht für notwendig an, die beiden noch länger festzuhalten. Möglicherweise, weil das Gericht die vorgelegten Unterlagen anders bewertet als die Ermittler und nicht davon ausgeht, dass von ihnen eine konkrete Gefahr ausgeht. Auch nicht nach den Durchsuchungen und Vernehmungen, die es seit gestern gegeben hat. Beim dritten Verdächtigen, einem 33-jährigen Deutschen aus Unna, scheint das anders zu sein. Er bleibt in Gewahrsam. NRW-Innenminister Reul sagte in einem Statement, die drei hätten sich in Anschlagsfantasien verloren und geglaubt, unsichtbar zu sein. Verfassungsschutz und Polizei hätten sie aber über Monate beobachtet.
3: Verkehrsminister Bilger hat bekräftigt, dass die Sanierung der Deutschen Bahn schneller vorangehen müsse. In der ARD sagte er, dass die Stilllegung von ganzen Strecken zur Sanierung überdacht werden muss.
5: Da muss man erkennen, dass das Konzept so nicht funktioniert hat. Deswegen sind wir da intensiv im Gespräch mit der Bahn dazu, ein neues Konzept aufzustellen. Also auch weiterhin soll es Korridorsanierung geben. Aber wir müssen sicherstellen, dass es danach dann auch wirklich funktioniert.
3: Auch im September war fast jeder zweite Fernzug der Deutschen Bahn unpünktlich. Das war der drittschlechteste Monat im laufenden Jahr. Als verspätet gilt ein Zug bei der Bahn ab einer Verzögerung von 6 Minuten. Zugausfälle sind dabei nicht berücksichtigt. Das Bürgerfest zum Tag der Deutschen Einheit findet in diesem Jahr in Bremen statt. Es wird in diesen Minuten eröffnet. Bremens Bürgermeister Bovenschulte sagte, man sollte sich über den Stand der Einheit freuen.
6: Wenn man hinguckt, wie war die Situation vor 36 Jahren und wie ist sie heute, dann merkt man, es hat sich doch ganz, ganz viel zum Positiven entwickelt. Und ich finde, gerade in der heutigen Zeit muss man sich das auch mal reinholen und sagen, ja, es gibt was zu feiern.
3: Wie die Einheit in Bremen gefeiert wird, berichtet Daniel Hoffmann.
7: Bis zum Sonntag werden etwa 450.000 Besucherinnen und Besucher erwartet. Die Feierlichkeiten in Bremen stehen unter dem Motto Viele stärken ein Land. Auf die Besucher warten mehr als 700 Veranstaltungen, darunter zum Beispiel die sogenannte Ländermeile am Weserufer bis zum Weserstadion. Dort präsentieren sich Bund und Länder den Besuchern. Dazu gibt es zahlreiche Konzerte, Theateraufführungen, Debatten und andere Veranstaltungen. Begleitet wird das Bürgerfest von einem Großaufgebot der Polizei. Dazu sind hunderte Polizisten aus verschiedenen Bundesländern nach Bremen gekommen, um die Polizei vor Ort zu unterstützen.
3: Und jetzt weitere Meldungen im Überblick. Die Warenhauskette Galeria hat erneut Insolvenz angemeldet, zum 4. Mal innerhalb von 6 Jahren. Die 83 Filialen sollen vorerst geöffnet bleiben. Was aus den 12.000 Beschäftigten wird, ist unklar. Die Gewerkschaft Verdi wirft Galeria haarsträubende Managementfehler vor. Wenige Tage nach dem Rückruf mehrerer Millionen Fahrzeuge von VW und den Töchtern Audi und Seat zieht nun jetzt auch Skoda nach. Fast 400.000 Fahrzeuge sind in Deutschland betroffen. In den Fahrzeugen muss eine Schraube in der Lenkung getauscht werden, die zu rosten droht. In Mettmann kann man ab dem kommenden Jahr keine Kinder mehr im Krankenhaus bekommen. Die einzige Geburtsstation der Stadt im evangelischen Krankenhaus wird zum Jahresende dicht gemacht. Das Klinikum erklärte, mit weniger als 400 Geburten pro Jahr rentiere sich die Station nicht. Schwangere müssen dann bis Hilden oder Velbert fahren. Dort gibt es noch Geburtsstationen. In NRW haben diesen Sommer 350 Schülerinnen und Schüler die Schule mit der Bestnote 1,0 abgeschlossen. Sie bekommen jetzt Glückwunschschreiben von Ministerpräsident Wüst und Schulministerin Feller. Dass es dieses Jahr so wenige Bestnoten gab, liegt daran, dass der Abi-Jahrgang wegen der Umstellung auf G9 weggefallen ist und es insgesamt viel weniger Abschlüsse gab.
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3: In der Essener Innenstadt beginnt am Abend wieder das jährliche Essen-Light-Festival. 13 Lichtinstallationen sind dazu aufgebaut. Die spektakulärste nach Auffassung von Veranstalter Richard Röhrhoff im Dom.
8: Dort steht Europas größter mobiler Laser und es wird Orgelmusik geben, live gespielt, während der gesamten Festivallaufzeit, jeden Abend, und dazu dieses Licht mit dem Laser gemacht.
3: Die Lichtinstallationen in der Essener Innenstadt sind bis nächste Woche Sonntag zu sehen, wie in den
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0: Zum Schabbat sprach Rabbiner Uri Themal aus Israel.
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2: Die Nachrichten mit Christian Schwietzke. Guten Tag. In Nordrhein-Westfalen können sich weitere Unis mit dem Zusatz Exzellent-Universität schmücken. Der Wissenschaftsrat hat die Uni Köln sowie im Verbund die Ruhr-Uni Bochum und die TU Dortmund in die Spitzengruppe der Hochschulen aufgenommen. Susi Makarewitsch, WDR-Landespolitik.
3: Die neuen Exzellenzunis werden mit Millionenbeträgen von Bund und Land gefördert. Köln stehen bis zu 15 Millionen Euro zu, den Ruhr-Unis bis zu 28 Millionen Euro. Außerdem sind die Hochschulen Teil der Exzellenzstrategie. Mit ihr will Deutschland ausgewählte Universitäten zu international sichtbaren Forschungszentren ausbauen und konkurrenzfähiger machen. Mit dem Prädikat Exzellent soll auch das Ansehen der Hochschulen steigen. In NRW gelten die RWTH Aachen und die Uni Bonn bereits als Exzellenzunis. Damit verfügt NRW über 4 Standorte.
2: Nach den Massenprotesten in Spanien ist die linke Minderheitsregierung mit 2 Dekreten gegen die Wohnungsnot gescheitert. Das Parlament stimmte mehrheitlich dagegen. Julia Macher, WDR Madrid.
4: Die Linkskoalition hatte das Dekret nach den spanienweiten Protesten wegen der Räumung der Wohnung der 87-jährigen Rentnerin Mari Carmen ins Parlament gebracht. Es sollte bis 2030 Zwangsräumungen von Menschen in sozialer Notlage verhindern. Außerdem sah es vor, bestehende Mietverträge um 2 Jahre zu verlängern und die Vermietung von einzelnen Zimmern und Saisonmieten stärker zu regulieren. Eigentümern, die Mieten senken, hatte die Regierung Steuervorteile in Aussicht gestellt. Die Vereinigung Mieterinnengewerkschaft hatte die Maßnahmen als Minimalkonsens bezeichnet und ruft nun zu weiteren Protesten auf.
2: Der Pilot der Fly-Dubai-Maschine, die vorgestern offenbar zum Absturz gebracht werden sollte, hat sich zum ersten Mal zu dem Vorfall geäußert. Er war vor 2 Tagen auf einem Flug von Dubai nach Tel Aviv von seinem Co-Piloten angegriffen worden. Das Flugzeug mit mehr als 180 Menschen an Bord entging offenbar nur knapp einer Katastrophe. Mehr von Mathis Jungblut.
5: Der Pilot sagt, dass er während des Messerangriffs mit letzter Kraft die Cockpit-Tür aufgemacht hat, weil ihm klar war, dass sonst viele Menschen sterben. Durch die Tür konnten dann Passagiere rein und den Angreifer überwältigen und einige haben den Flieger dann später auch landen können. Warum der Co-Pilot angegriffen hat, das ist weiter unklar. Weil viele Menschen aus Israel in dem Flieger waren, spricht der israelische Ministerpräsident Netanyahu von einem Terroranschlag gegen jüdische Menschen. Beweise dafür gibt's aber nicht. Der Angreifer ist mittlerweile im Abflugsland, den Vereinigten Arabischen Emiraten, in Gewahrsam. Gegen ihn wird ermittelt.
2: Weitere Meldungen im Überblick. 2 von 3 Terrorverdächtige aus NRW sind wieder auf freiem Fuß. Ein Gericht sah offenbar keine konkrete Gefahr von ihnen ausgehen. Der 33-jährige Hauptverdächtige aus Unna bleibt aber in Gewahrsam. Laut NRW-Innenminister Reul hatten sich die 3 Männer in Anschlagsfantasien verloren. Sie wurden über Monate vom Verfassungsschutz beobachtet und gestern in Gewahrsam genommen. Ab Montag kann es in NRW abends immer mal wieder etwas lauter werden. Die Bundespolizei startet für ihre Piloten Schulungsflüge bei Dunkelheit. 93 Hubschrauber sind im Einsatz zwischen 18 und 22 Uhr, vor allem um rund St. Augustin, die Kölner Bucht, die Nordeifel, das Ruhrgebiet, das Bergische und den Westerwald. Die Schulungsflüge gehen bis Dezember. In Mettmann kann man ab dem kommenden Jahr keine Kinder mehr im Krankenhaus bekommen. Die einzige Geburtsstation der Stadt im evangelischen Krankenhaus wird zum Jahresende dicht gemacht. Das Klinikum erklärte, mit weniger als 400 Geburten pro Jahr rentiere sich die Station nicht. Schwangere müssen bis Hilden oder Fellbad fahren. Dort gibt es noch Geburtsstationen.
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2: Wer entscheidet, was schön ist? Das fragt die Bundeskunsthalle Bonn in ihren kommenden Ausstellungen. Das Jahresthema 2027 lautet Schönheit. Das Programm wurde heute vorgestellt. Henning Hubert, WDR Bonn.
6: Verglichen und kritisch hinterfragt werden Körperbilder, etwa Michelangelos Davidstatue und Arnold Schwarzeneggers Muskelkörper, mit dem er in den 1970er Jahren mehrfach den Bodybuilding-Wettbewerb Mr. Olympia gewann. Eine eigene Ausstellung bekommt auch Helena Rubinstein. Sie ist Erfinderin nicht nur des Mascara-Stifts für Wimperntusche, sondern überhaupt der modernen Kosmetik. Eine weitere Bonner Schau zeigt DDR-Vorbilder aktueller Mode. Entwürfe des Trendbüros, so hieß das offizielle Modeinstitut der Deutschen Demokratischen Republik.
2: Das Wetter in Nordrhein-Westfalen.
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3: Die Nachrichten mit Robert Levin. Guten Abend. An den Tankstellen in Deutschland könnten die Preise in den nächsten Tagen noch mal ein bisschen sinken. Hintergrund ist eine Entscheidung der G7-Staaten. Sie geben Ölreserven frei. Andreas Meyer-Feist, WDR Brüssel.
4: Die Menge 100 Millionen Barrel Diesel und Rohöl soll über die kommenden 4 Monate die weltweiten Märkte entlasten. Ein Teil davon, 50 Millionen Barrel Diesel, sollen europäische Staaten liefern. Vorangegangen war ein diplomatisches Tauziehen mit US-Präsident Donald Trump. Er hatte die Europäer gedrängt, den Markt mit ihren Notreserven zu entlasten. Washington drohte andernfalls mit einem einseitigen Exportstopp für amerikanischen Diesel, um die eigenen Preise zu drücken.
3: In Nordrhein-Westfalen können sich weitere Unis mit dem Zusatz Exzellenzuniversität schmücken. Der Wissenschaftsrat hat die Uni Köln sowie im Verbund die Ruhr-Uni Bochum und die TU Dortmund in die Spitzengruppe der Hochschulen aufgenommen. Susi Makarewitsch, WDR Landespolitik.
5: Die neuen Exzellenzunis werden mit Millionenbeträgen von Bund und Land gefördert. Köln stehen bis zu 15 Millionen Euro zu, den Ruhr-Unis bis zu 28 Millionen Euro. Außerdem sind die Hochschulen Teil der Exzellenzstrategie. Mit ihr will Deutschland ausgewählte Universitäten zu international sichtbaren Forschungszentren ausbauen und konkurrenzfähiger machen. Mit dem Prädikat Exzellenz soll auch das Ansehen der Hochschulen steigen. In NRW gelten die RWTH Aachen und die Uni Bonn bereits als Exzellenzunis. Damit verfügt NRW über 4 Standorte.
3: Zu den 3 Verdächtigen aus NRW, die einen Anschlag geplant haben sollen, gibt es neue Details. 2 von ihnen sind nach WDR-Informationen wieder auf freiem Fuß. David Rühl erklärt, warum.
6: Die Polizei hat es nicht begründet, aber am Ablauf der Ermittlungen lässt sich ableiten, was gerade passiert. 2 junge Syrer aus Hagen sind wieder frei. Sie waren vorübergehend in Gewahrsam genommen worden. Ein Gericht sieht es aber nicht für notwendig an, die beiden noch länger festzuhalten. Möglicherweise, weil das Gericht die vorgelegten Unterlagen anders bewertet als die Ermittler und nicht davon ausgeht, dass von ihnen eine konkrete Gefahr ausgeht. Auch nicht nach den Durchsuchungen und Vernehmungen, die es seit gestern gegeben hat. Beim 3. Verdächtigen, einem 33-jährigen Deutschen aus Unna, scheint das anders zu sein. Er bleibt in Gewahrsam. NRW-Innenminister Reul sagte in einem Statement, die 3 hätten sich in Anschlagsfantasien verloren und geglaubt, unsichtbar zu sein. Verfassungsschutz und Polizei hätten sie aber über Monate beobachtet.
3: Weitere Themen dieses Abends. Die Warenhauskette Galeria hat erneut Insolvenz angemeldet, zum 4. Mal innerhalb von 6 Jahren. Die 83 Filialen sollen vorerst geöffnet bleiben. Was aus den 12.000 Beschäftigten wird, ist unklar. Die Gewerkschaft Verdi wirft Galeria haarsträubende Managementfehler vor. Auch im September ist fast jeder 2. Fernzug der Deutschen Bahn unpünktlich gewesen. Das war der 3. schlechteste Monat im laufenden Jahr. Das Unternehmen sagt, dass das vor allem daran lag, dass die Strecken in schlechtem Zustand sind. Als verspätet gilt ein Zug bei der Bahn ab einer Verzögerung von 6 Minuten. Zugausfälle sind dabei nicht berücksichtigt. Wenige Tage nach dem Rückruf mehrerer Millionen Fahrzeuge von VW und den Töchtern Audi und Seat zieht nun auch Skoda nach. Fast 400.000 Fahrzeuge sind in Deutschland betroffen. In den Fahrzeugen muss eine Schraube in der Lenkung getauscht werden, die zu rosten droht. Ab Montag kann es in NRW abends immer mal wieder etwas lauter werden. Die Bundespolizei startet für ihre Piloten Schulungsflüge bei Dunkelheit. 93 Hubschrauber sind im Einsatz zwischen 18 und 22 Uhr. Vor allem rund um St. Augustin, die Kölner Bucht, die Nordeifel, das Ruhrgebiet, das Bergische und den Westerland. Die Schulungsflüge gehen bis Dezember.
2: WDR aktuell aus der Region.
3: In der Essener Innenstadt beginnt am Abend wieder das jährliche Essen Light Festival. 13 Lichtinstallationen sind dazu aufgebaut. Die spektakulärste nach Auffassung von Veranstalter Richard Röhoff im Dom.
7: Dort steht Europas größter mobiler Laser und es wird Orgelmusik geben, live gespielt, während der gesamten Festivallaufzeit, jeden Abend, und dazu dieses Licht mit dem Laser gemacht.
3: Die Lichtinstallationen in der Essener Innenstadt sind bis nächste Woche Sonntag zu sehen. Wie in den Vorjahren auch, werden mehr als 100.000 Zuschauer erwartet. Das Wetter in Nordrhein-Westfalen. Heute Abend bleibt es freundlich und trocken. Allerdings kühlt es sich am Abend schnell ab, auf etwa 14 Grad. In der Nacht ist es anfangs oft sternklar, zum Morgen hin kann sich Nebel bilden.
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1: Die Nachrichten mit Christian Schwietzke. Guten Abend. An den Tankstellen in Deutschland könnten die Preise in den nächsten Tagen noch einmal ein bisschen sinken. Hintergrund ist eine Entscheidung der G7-Staaten, Ölreserven freizugeben. Auch seit der gestern geltende Tankrabatt kommt offenbar größtenteils bei den Kunden an. Das steht im neuesten Bericht des Bundeskartellamts. Franka Bachus-Schön berichtet.
2: Im Schnitt sank der Preis um knapp 13 Cent im Vergleich zum Vortag. Bis zum Jahresende soll dieser Rabatt gelten. Zusätzlich plant die Bundesregierung einen sogenannten Spritpreisdeckel, also einen staatlichen Höchstpreis. Wie genau der aussehen und wann er in Kraft treten soll, ist aber noch unklar. Bei den Preisen an den Tankstellen gab es in den vergangenen Wochen große regionale Unterschiede. Ein Grund dafür war das Niedrigwasser im Rhein. Das hatte im Westen Deutschlands zu Versorgungsproblemen und höheren Preisen geführt.
1: Bundesverkehrsminister Bilger hat bekräftigt, dass die Sanierung der Deutschen Bahn schneller vorangehen müsse. In der ARD sagte er, dass man über die Stilllegung von ganzen Strecken noch einmal nachdenken müsse.
3: Da muss man erkennen, dass das Konzept so nicht funktioniert hat. Deswegen sind wir da intensiv im Gespräch mit der Bahn dazu, ein neues Konzept aufzustellen. Also auch weiterhin soll es Korridorsanierung geben. Aber wir müssen sicherstellen, dass es danach dann auch wirklich funktioniert.
1: Auch im September war fast jeder zweite Fernzug der Deutschen Bahn unpünktlich. Das war der drittschlechteste Monat im laufenden Jahr. Als verspätet gilt ein Zug bei der Bahn ab einer Verzögerung von 6 Minuten. Zugausfälle sind aber nicht berücksichtigt. Und auch das ist heute Thema. In Köln sind ein 19-Jähriger und ein 20-Jähriger festgenommen worden, die offenbar mit Kriegswaffen gezielt Menschen töten wollten. Die Hintergründe sind noch unklar. In NRW können sich weitere Unis Exzellenzuniversität nennen. Der Wissenschaftsrat hat die Uni Köln sowie im Verbund die Ruhr-Uni Bochum und die TU Dortmund in die Spitzengruppe der Hochschulen aufgenommen. Ab Montag kann es in NRW abends immer mal wieder etwas lauter werden. Die Bundespolizei startet für ihre Piloten Schulausflüge bei Dunkelheit. Der Arnsberger Wald soll ein sogenannter Schwammwald werden. Ein vertrocknetes Moor bei Warstein wird wieder in seinen natürlichen Zustand zurückversetzt. Olaf Ickenmeier vom Regionalforstamt Arnsberger Wald erklärt einige Vorteile.
4: Wir stellen hier ja jetzt, ich sag mal, einen natürlichen Urzustand wieder her. Und das wiederum ist dann auch gut für den Artenschutz, weil gerade eben diese Feuchtwälder, die wir dann hier langfristig etablieren wollen, davon haben wir nicht mehr so viele in Deutschland.
1: Die Arbeiten für den Schwammwald im Arnsberger Wald dauern bis nächsten Jahr. Das war WDR aktuell. Das Wetter in Nordrhein-Westfalen. Heute Abend bleibt es freundlich und trocken, allerdings kühlt es am Abend rasch ab auf 14 Grad. In der Nacht ist es erst einmal sternenklar, zum Morgen hin bildet sich aber Nebel. Der Tag morgen startet teilweise trüb, später kommt die Sonne durch. In Olpe 20, Steinfurt 21 und Bochum 22 Grad. Die Zeit 19.03 Uhr.
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5: US-Präsident Trump befindet sich auf einem sehr bemerkenswerten Kreuzzug.
6: The United States is equally opposed to the out-of-control institution known as the International Criminal Court. They're an evil group of people. I call on all nations that are members of the ICC to officially resign from this rogue institution.
5: Also Hasstirade von Trump. Er will den Internationalen Strafgerichtshof Stück für Stück zerstören und fordert alle Staaten auf, auszutreten. Ja, und während sich manche noch verwundert fragen, ob der Präsident in Washington nicht ganz andere Probleme hat, spüren einige Richter in Den Haag es schon am eigenen Leib.
7: Ich glaube, die première fois où j'ai eu un exemple concret de l'application des sanctions, c'est quand j'ai voulu réserver une chambre d'hôtel et que ça a bloqué en amont.
5: Also dieser französische Richter hat gemerkt, als er ein Hotel buchen wollte, dass quasi nichts mehr geht. Und er ist kein Einzelfall. Was also steht für ganz Europa dabei auf dem Spiel? Aus dem ARD-Studio in Brüssel, wie immer mit mir, Katrin Schmidt, und diesmal mit meinem Kollegen Jean-Marie Magrot. Grüß dich, Jean-Marie.
8: Hallo, Katrin.
5: Schön, dass du da bist, weil du hast dich ja wirklich jetzt lange mit dieser Geschichte befasst, eine Recherche gemacht, eine lange im Sommer zum Internationalen Strafgerichtshof. Und wir haben es jetzt ja eben nur anklingen hören, dieser Richter, der Franzose, der schon allerlei zu spüren bekommt. Das ist schon irgendwie eine verrückte Geschichte. Du hast ja mit ihm lange sprechen können. Also was ist dem alles widerfahren jetzt in den letzten Monaten?
8: Also Nicolas Guillaume ist eine Person, die eigentlich ein ganz normales...
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4: Die Nachrichten mit Christian Schwietzke. Guten Abend. Die Kaufhauskette Galeria ist wieder zahlungsunfähig. Der Konzern hat beim Amtsgericht Düsseldorf Insolvenz angemeldet, zum vierten Mal innerhalb von 6 Jahren. Tobias Reckmann, WDR Wirtschaft, sagt, dass die erneute Galeria-Insolvenz absehbar war.
5: Es gab die ganzen letzten Monate immer wieder Warnsignale von Galeria. Also zum Beispiel war es so, dass es Empfehlungen an die Banken gab, Galeria keine Kredite mehr zu geben, weil die Bonität so schlecht war. Vermieter haben sich beschwert, dass Galeria eben keine Miete mehr bezahlt. Und im Juli war es noch sehr gut, weil wir darüber berichtet haben, sollten noch Standorte in NRW unter anderem auf den Prüfstand gestellt werden, eben weil sie nicht mehr profitabel arbeiten. Das waren unter anderem die Läden in Köln, Münster, Kleve, Mülheim und Euskirchen. Und natürlich steht jetzt auch zu befürchten, dass das möglicherweise dann auch die ersten Geschäfte sind, die im Falle dieser Insolvenz dann irgendwann mal geschlossen werden müssen.
4: Die Polizei hat in Köln 2 junge Männer festgenommen, die offenbar geplant haben, einen Menschen zu töten. Sie sind 19 und 20 Jahre alt. Anna Jonitschek, was weiß man denn bislang über den Fall?
6: Die beiden sollen im Stadtteil Mülheim wohnen. Einer der mutmaßlichen Täter wurde in seiner Wohnung festgenommen, der andere vor seiner Wohnanschrift. Auch ist bekannt, dass sie für ihre Tat Waffen einsetzen wollten, die unter das Kriegswaffenschutzgesetz fallen. Das wäre dann sowas wie Maschinengewehre oder automatische Waffen. Auch spricht die Kölner Polizei von möglichen Auftraggebern, nennt aber wegen der laufenden Ermittlungen keine weiteren Details.
4: Und auch das ist heute Thema. An den Tankstellen in Deutschland könnten die Preise in den nächsten Tagen noch einmal ein bisschen sinken. Die G7-Staaten haben entschieden, Ölreserven freizugeben. Die Bundesregierung hat klargestellt, dass sie an der Einführung einer Zuckersteuer festhält. Ein Sprecher sagte, die betroffenen Ministerien würden sich jetzt abstimmen. Wenige Tage nach dem Rückruf mehrerer Millionen Fahrzeuge von VW und den Töchtern Audi und Seat zieht nun auch Skoda nach. In rund 400.000 Fahrzeugen muss eine Schraube in der Lenkung getauscht werden, die rosten könnte. In Prag sorgen Fans der britischen Band Depeche Mode für eine ungewöhnliche Warteschlange. Sie stehen an einer Skulptur auf der bekannten Karlsbrücke, um da ein bekanntes Foto ihrer Idole aus dem Jahr 1988 nachzustellen. Grund ist wohl ein Trend in sozialen Medien und dass es vor 2 Jahren an der Stelle auf der Prager Karlsbrücke ein großes Treffen von Depeche Mode-Fans gegeben hat. Das war WDR aktuell. Das Wetter in Nordrhein-Westfalen. In der Nacht ist es meist sternenklar. Am Morgen kann sich Nebel bilden. Morgen startet der Tag dann teilweise trüb. Später kann sich auch die Sonne durchsetzen. In Gummersbach morgen 20 Grad, in Dortmund 21 Grad und in Aachen 22 Grad. Am Sonntag gibt es überwiegend sonniges Wetter mit Höchstwerten von 17 bis 21 Grad. Am Montag dann teilweise neblig, sonst meist locker bis leicht bewölkt, bei 18 bis 22 Grad. Die Zeit 20.03 Uhr.
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7: Mit Christian Möller herzlich willkommen. Morgen am 3. Oktober ist Tag der Deutschen Einheit und vor 36 Jahren vor dem Berliner Reichstag, da war die Stimmung so.
8: Gleich wird die Freiheitsglocke ertönen und in diesem Moment wird die Flagge dann gehisst werden. Die Freiheitsglocke wird vom Rathaus Schöneberg übertragen, hier vor den Platz der Republik. Sie hören den Jubel. Gleich ist es soweit. Es steigen die ersten Raketen, die von den Menschen...
7: Jubelstimmung 1990 am 3. Oktober und heute? Die Stimmung ist doch sehr viel gedämpfter, ernüchterter, vielfach auch frustriert und teilweise ziemlich verzweifelt angesichts des Erstarkens der politischen Ränder und der Erosion der Mitte. Die einen wünschen sich lauthals die DDR zurück und andere fragen sich, wie es so weit kommen konnte, was in den letzten Jahrzehnten falsch gelaufen ist zwischen Ost und West. Brauchen wir eine zweite Wende? Das ist zumindest der Titel eines neuen Sachbuchs der aus Mecklenburg-Vorpommern stammenden Journalistin und Autorin Marieke Reimann. Was ihre Thesen zum Thema sind, dazu gleich mehr. Und dann haben wir noch einen Roman dabei, der ist noch in der DDR entstanden, durfte da nicht erscheinen und wäre wohl bis heute nicht erschienen, wenn nicht jemand vor einigen Jahren sehr gründlich, sehr weit hinten.
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Es ist 20 Uhr und nachts ist man halt manchmal im Bonn FM Studio und dann hat man ein bisschen Spaß. Ja. Und The Middle von Vistas, ich kenne den Song nicht, aber ich bin sehr, sehr gespannt drauf zu hören, worum es gleich gehen wird. Sonst viel Spaß euch in der Nacht.

20.28 Uhr, Jan Kantiba hier am Hörer und ihr hört Casa Bayern Italian Horse.

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2: Die Nachrichten mit Christian Schwietzke. Guten Abend. Die Uni Köln und der Univerbund aus TU Dortmund und Ruhr-Uni Bochum können sich über eine Millionenförderung freuen. Sie wurden heute vom Wissenschaftsrat als Exzellenzunis ausgewählt. Susi Makarewicz, WDR-Landespolitik.
3: Damit verfügt NRW jetzt über 4 Exzellenzstandorte. So viele hat nur Baden-Württemberg. Die Uni Bonn und die RWTH Aachen hatten ihren Exzellenzstatus bereits früher im Jahr verteidigt. Den Exzellenzunis stehen maximal 15 bzw. 28 Millionen Euro Förderung zu. Außerdem steigt mit dem Titel ihr Ansehen. Sie sollen international attraktiver werden. Ministerpräsident Wüst gratulierte den Hochschulen und Wissenschaftsministerin Brandes sagte, Nordrhein-Westfalen sei der Spitzenstandort für Wissenschaft und Forschung in Deutschland.
2: In Bremen haben die Feiern zum Tag der Deutschen Einheit begonnen. Das Fest am Wochenende steht unter dem Motto Viele Stärken, ein Land. Birgit Sagemann berichtet.
4: Zum offiziellen Festakt morgen wird viel Politprominenz erwartet. Unter anderem Bundespräsident Frank-Walter Steinmeier und Bundeskanzler Friedrich Merz. Aber vor allem sollen die Bürgerinnen und Bürger an diesem Wochenende in Bremen zusammenkommen und gemeinsam feiern. Auf der traditionellen Ländermeile präsentieren sich die verschiedenen Bundesländer mit ihren Besonderheiten. Mehr als 700 verschiedene Veranstaltungen gibt es bis Sonntagabend. Konzerte, Mitmachaktionen, Theater, Lesungen und Debatten.
2: Und auch das ist heute Thema. Die Warenhauskette Galeria hat erneut Insolvenz angemeldet, zum 4. Mal innerhalb von 6 Jahren. Die 83 Filialen sollen vorerst geöffnet bleiben. Was aus den 12.000 Beschäftigten wird, ist unklar. In Berlin-Spandau ist das Ergebnis der Wahl zum Abgeordnetenhaus korrigiert worden. Bei der Nachzählung stellte sich heraus, dass statt der CDU-Kandidatin der AfD-Kandidat das Direktmandat gewonnen hat. In Frankreich hat der Bildungsminister an die Eltern appelliert, ihre Kinder von weiteren Schulprotesten abzuhalten. Rund 560 Schulen sind heute landesweit geschlossen, nachdem es gestern gewaltsame Proteste gegeben hatte. In Siegen-Wittgenstein dürfen die Menschen seit heute ihr Trinkwasser wieder nutzen, wie sie wollen. Die Regeln zum Rasenbewässern oder Autowaschen wurden aufgehoben. Aber die Pegel der Trinkwassertalsperren sind immer noch niedrig. Hermann Josef Dröge von der CDU hätte sich deshalb ein Festhalten an den Wasserregeln gewünscht.
5: Die Frage ist, wenn die Wasserknappheit anhält, was sind denn dann möglicherweise weitere Schutzmaßnahmen? Muss man dann Wasser zum Beispiel in der Wasserleitung kontingentieren, also schlichtweg Wasser abstellen?
2: Jetzt sollen die Leute in Siegen-Wittgenstein freiwillig weiter sparsam mit Wasser umgehen. Das war WDR aktuell. Das Wetter in Nordrhein-Westfalen. In der Nacht ist es meist sternenklar. Morgen startet der Tag neblig trüb, später kommt die Sonne durch. Nürnberg 20 Grad, Hamm 21 und Düren 22 Grad. Die Zeit 21.03 Uhr.
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6: Wahlverwandtschaften waren Goethes dritter Roman. Als sie 1809 erschienen, war der große Dichter gerade 60 geworden. Und auch wenn Goethe wenig davon hielt, das eigene Schreiben biografisch zu deuten, die Frage drängt sich schon auf, wie viel von ihm im Baron Eduard steckt, der sich in die deutlich jüngere Ottilie verliebt. Denn auch Goethes Gefühlsleben war durch eine junge Frau, Minna Herzlieb, ordentlich durcheinander geraten. Sein Roman lässt jedenfalls wie in einem Laborversuch die Gefühle von 4 Menschen aufeinanderprallen. Charlotte und Eduard sind verheiratet, doch als Ottilie und der Hauptmann Otto ins Spiel kommen, gerät die bürgerliche Ordnung schnell aus den Fugen. Und Leidenschaft kämpft mit Vernunft. Rolf Vollmann liest Auszüge aus den Wahlverwandtschaften, die viele für Goethes bestes Buch halten. Viel Vergnügen!
7: Eduard. So nennen wir einen reichen Baron im besten Mannesalter. Eduard hatte in seiner Baumschule die schönste Stunde eines Aprilnachmittags zugebracht, um frisch erhaltene Pfropfreiser auf junge Stämme zu bringen. Sein Geschäft war eben vollendet. Er legte die Gerätschaften in das Futteral zusammen und betrachtete seine Arbeit mit Vergnügen, als der Gärtner hinzutrat und sich an dem teilnehmenden Fleiße des Herrn ergötzte. »Hast du meine Frau nicht gesehen?« fragte Eduard, indem er sich weiterzugehen anschickte. »Drüben in den neuen Anlagen«, versetzte der Gärtner. »Die Mooshütte wird heute fertig, die sie an der Felswand dem Schlosse gegenüber gebaut hat.«
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1: Die Nachrichten mit Christian Schwietzke. Guten Abend. An den Tankstellen in Deutschland könnten die Preise in den nächsten Tagen noch einmal ein bisschen sinken. Hintergrund ist eine Entscheidung der G7-Staaten. Sie geben Ölreserven frei. Andreas Meyer-Feist, WDR Brüssel.
2: Die Menge 100 Millionen Barrel Diesel und Rohöl soll über die kommenden 4 Monate die weltweiten Märkte entlasten. Ein Teil davon, 50 Millionen Barrel Diesel, sollen europäische Staaten liefern. Vorangegangen war ein diplomatisches Tauziehen mit US-Präsident Donald Trump. Er hatte die Europäer gedrängt, den Markt mit ihren Notreserven zu entlasten. Washington drohte andernfalls mit einem einseitigen Exportstopp für amerikanischen Diesel, um die eigenen Preise zu drücken.
1: Die Bundesregierung hält an der geplanten Steuer auf zuckerhaltige Getränke fest. Der stellvertretende Regierungssprecher Hille sagte, es werde eine Lösung geben. Die Union fordert allerdings, dass Finanzminister Klingbeil die Pläne noch einmal abspeckt. Eva Huber, WDR Berlin.
3: Man nähere sich da schrittweise an, sagt Landwirtschaftsminister Alois Rainer dem ARD-Hauptstadtstudio. Auch Finanzminister Lars Klingbeil von der SPD ist zuversichtlich, dass die Bundesregierung schnell zu einer Einigung kommt. Man wolle mit der Zuckersteuer die Gesundheitsprävention stärken und Kinder schützen, sagte Klingbeil dem ZDF. Der bisherige Plan des Finanzministers sieht eine Steuer auf bestimmte gezuckerte Getränke vor. Nämlich dann, wenn die Getränke mehr als 5 Gramm Zucker pro 100 Milliliter haben.
1: Und auch das ist heute Thema. Bundesverkehrssminister Bilger hat die Komplettsperrungen bei Bahnsanierungen kritisiert. Er sagte, man arbeite mit der Bahn schon an einem neuen Konzept. In Bremen haben die offiziellen Feierlichkeiten zum Tag der Deutschen Einheit begonnen. Für morgen Vormittag ist ein Festgottesdienst geplant, zu dem auch Bundespräsident Steinmeier und Bundeskanzler Merz kommen. Auf der griechischen Ferieninsel Rhodos ist eine deutsche Touristin vom Blitz getroffen worden und gestorben. Sie war mit ihrem Mann während eines Sturms am Strand spazieren. Der Musiker Reinhard May hat einen Rekord aufgestellt. Er ist der älteste deutsche Sänger mit einem Nummer-1-Album in den Verkaufscharts. Der 83-Jährige steht mit seinem neuen Werk Schatzhauser in dieser Woche an der Spitze. Das Album ist auch in anderer Hinsicht noch besonders. Zum ersten Mal in seiner langen Karriere hat Reinhard May die Musik komplett alleine eingespielt. Nur mit Gitarre, ohne Band. Das war WDR aktuell. Das Wetter in Nordrhein-Westfalen. In der Nacht ist es meist sternenklar, am Morgen kann sich dann Nebel bilden. Morgen startet der Tag, morgen teilweise trüb, später kann sich dann die Sonne durchsetzen. In Waldbröl 22 Grad, in Schwerte 21 Grad und in Hagen morgen 22 Grad. Am Sonntag gibt es dann überwiegend sonniges Wetter mit Höchstwerten von 17 bis 21 Grad. Die Zeit 22.03 Uhr.
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4: Die Autobahn 1 Münster Richtung Dortmund ist zwischen Carmen-Zentrum und Kreuz Dortmund-Unna wegen einer Fahrbahnerneuerung bis Montag früh gesperrt. A2 Hannover Richtung Berlin zwischen Allerengersleben und Alsleben 6 Kilometer Stau. Die A2 Hannover Richtung Dortmund ist zwischen Bad Eilsen und Porta Westfalica bis auf Weiteres wegen Lkw-Bergungsarbeiten gesperrt. Dadurch 8 Kilometer Stau. Das Gebiet bitte weiträumig umfahren. A5 Karlsruhe Richtung Basel zwischen Freiburg Süd und Hartheim-Heitersheim 6 Kilometer Stau. A6 Heilbronn Richtung Nürnberg zwischen Feuchtwangen Nord und Aurach 6 Kilometer Stau. Dort ist die linke Spur gesperrt. Die A9 Halle-Leipzig Richtung Nürnberg ist zwischen Pegnitz und Weidensees wegen Aufräumarbeiten gesperrt. Die Autobahn 36 Braunschweig Richtung Wolfenbüttel ist zwischen Kreuz Braunschweig Süd und Braunschweig Heidberg wegen einer Nachtbaustelle gesperrt. Bitte folgen Sie der Umleitungsbeschilderung. Die A40 Duisburg-Essen ist zwischen Kreuz Duisburg und Kreuz Kaiserberg wegen Bauarbeiten in beiden Richtungen bis Montag gesperrt. Die Autobahn 42 Emscher Schnellweg Kamp-Lindfort-Dortmund ist zwischen Herne-Krange und Herne-Baukau in beiden Richtungen bis Dienstag früh gesperrt. Dort wird an Hochspannungsleitungen gearbeitet. Die A52 Mönchengladbach Richtung Düsseldorf ist zwischen Kreuz Neersen und Kreuz Karst wegen einer Fahrbahnerneuerung noch bis ca. 23 Uhr gesperrt. Die A59 Köln Richtung Düsseldorf ist zwischen Monheim und Dreieck Düsseldorf Süd wegen Bauarbeiten gesperrt. Die Autobahn 61 Mönchengladbach Richtung Venlo ist zwischen Kalden.
5: An die frisch Verliebten in euch in Bonn. Es ist 22 Uhr, Fall in Love von Jupiter Flynn. Viel Spaß.

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2: Die Nachrichten mit Christian Schwietzke. Guten Abend. Die Kaufhauskette Galeria hat zum vierten Mal in 6 Jahren Insolvenz angemeldet. Der Antrag ging am Vormittag beim Amtsgericht Düsseldorf ein. Tobias Reckmann, WDR Wirtschaft, sagt, das Problem sei vor allem, dass Galeria für die heutige Zeit kein passendes Konzept hat.
3: Also wann geht man noch bewusst eigentlich zu Galeria? Ich glaube, wir haben alle die Tendenz, eher in Fachgeschäfte zu gehen oder letztendlich hat jede große Marke heute ihre eigenen Filialen. Dann kommt der Onlinehandel noch mit dazu, also Online-Shopping. Und dann ist es so, zweiter wichtiger Grund, Galeria betreibt sehr große Läden in sehr teuren Innenstadtlagen. Da geht also richtig viel für Miete drauf. Und dritter Punkt, der Einzelhandel ist natürlich auf Masse angelegt. Das heißt, wenn ich viel Verkaufsfläche habe wie Galeria, dann brauche ich auch richtig viel Publikum, damit sich das rechnet.
2: Die Polizei hat in Köln 2 Männer aus Bulgarien festgenommen, die offenbar geplant haben, einen Menschen zu töten. Sie sind 19 und 20 Jahre alt. Anna Jonicek dazu, was man bisher zu dem Fall weiß.
4: Die beiden sollen im Stadtteil Mülheim wohnen. Einer der mutmaßlichen Täter wurde in seiner Wohnung festgenommen, der andere vor seiner Wohnanschrift. Auch ist bekannt, dass sie für ihre Tat Waffen einsetzen wollten, die unter das Kriegswaffenschutzgesetz fallen. Das wäre dann sowas wie Maschinengewehre oder automatische Waffen. Auch spricht die Kölner Polizei von möglichen Auftraggebern, nennt aber wegen der laufenden Ermittlungen keine weiteren Details.
2: Und das ist heute auch Thema. Die Bundesregierung hat klargestellt, dass sie an der Einführung einer Zuckersteuer festhält. Ein Sprecher sagte, die betroffenen Ministerien würden sich jetzt abstimmen. An den Tankstellen in Deutschland könnten die Preise in den nächsten Tagen noch einmal ein bisschen sinken. Die G7-Staaten haben entschieden, Ölreserven freizugeben. Bei den teils gewaltsamen Schülerprotesten in Frankreich hat die Polizei seit Montag mehr als 5000 Menschen festgenommen. Fast 9 von 10 waren laut dem französischen Innenminister minderjährig. Ab Montag kann es in NRW abends immer mal wieder etwas lauter werden. Die Bundespolizei startet für ihre Piloten Schulungsflüge bei Dunkelheit. Der Arnsberger Wald soll ein sogenannter Schwammwald werden. Ein vertrocknetes Moor bei Warstein wird wieder in seinen natürlichen Zustand zurückversetzt. Olaf Ickenmeier vom Regionalforstamt Arnsberger Wald erklärt einige Vorteile.
5: Wir stellen hier ja jetzt, ich sag mal, einen natürlichen Urzustand wieder her. Und das wiederum ist dann auch gut für den Artenschutz, weil gerade eben diese Feuchtwälder, die wir dann hier langfristig etablieren wollen, davon haben wir nicht mehr so viele in Deutschland.
2: Die Arbeiten für den Schwammwald im Arnsberger Wald dauern bis Ende nächsten Jahres. Das Wetter in Nordrhein-Westfalen. In der Nacht ist es meist sternenklar. Am Morgen kann sich dann Nebel bilden. Morgen startet der Tag teilweise trüb. Später kann sich auch die Sonne durchsetzen. In Wermelskirchen morgen 20 Grad, in Gütersloh 21 Grad und in Moers 22 Grad. Das war WDR aktuell.
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6: Achtung bitte auf der Autobahn 565 Meckenheim-Bonn zwischen Bonn-Beuel und Dreieck Bonn-Beuel werfen Personen Gegenstände auf die Fahrbahn. Die Autobahn 1 Münster Richtung Dortmund ist zwischen Kamenzentrum und Kreuz Dortmund-Unna wegen einer Fahrbahnerneuerung bis Montag früh gesperrt. A5 Karlsruhe Richtung Basel zwischen Freiburg Süd und Hartheim-Haltersheim 6 Kilometer Stau. Die A9 Halle-Leipzig Richtung Nürnberg ist zwischen Pegnitz und Weidensees wegen Aufräumarbeiten gesperrt. Die A36 Braunschweig Richtung Wolfenbüttel ist zwischen Kreuz Braunschweig Süd und Braunschweig Heidberg wegen einer Nachtbaustelle gesperrt. Bitte folgen Sie der Umleitungsbeschilderung. Die A39 Salzgitter Richtung Braunschweig ist zwischen Salzgitter-Wartenstedt und Tiede nach einem Unfall gesperrt. Die A40 Duisburg-Essen ist zwischen Kreuz Duisburg und Kreuz Kaiserberg wegen Bauarbeiten in beiden Richtungen bis Montag gesperrt. Die A42 Emscher Schnellweg Kamp-Lindfort-Dortmund ist zwischen Herne-Krange und Herne-Baukau in beiden Richtungen bis Dienstag früh gesperrt. Dort wird an Hochspannungsleitungen gearbeitet. Die Autobahn 59 Köln Richtung Düsseldorf ist zwischen Monheim und Dreieck Düsseldorf-Süd wegen Bauarbeiten gesperrt. Die Autobahn 61 Mönchengladbach Richtung Venlo ist zwischen Kaldenkirchen und Grenzwald wegen Bauarbeiten bis Montag früh gesperrt. Und die A81 Stuttgart-Heilbronn, der Engelberg-Tunnel, ist wegen Wartungsarbeiten bis Sonntag jeweils zwischen 20 bis 10 Uhr in beiden Richtungen gesperrt.
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2: Die Nachrichten mit Michael Treiß. Guten Abend. An den Tankstellen in Deutschland könnten die Preise in den nächsten Tagen noch einmal ein bisschen sinken. Hintergrund ist eine Entscheidung der G7-Staaten. Sie geben Ölreserven frei. Andreas Meyer-Feist, WDR Brüssel.
3: Die Menge 100 Millionen Barrel Diesel und Rohöl soll über die kommenden 4 Monate die weltweiten Märkte entlasten. Ein Teil davon, 50 Millionen Barrel Diesel, sollen europäische Staaten liefern. Vorangegangen war ein diplomatisches Tauziehen mit US-Präsident Donald Trump. Er hatte die Europäer gedrängt, den Markt mit ihren Notreserven zu entlasten. Washington drohte andernfalls mit einem einseitigen Exportstopp für amerikanischen Diesel, um die eigenen Preise zu drücken.
2: In Bremen haben die Feiern zum Tag der deutschen Einheit begonnen. Das Fest am Wochenende steht unter dem Motto »Viele stärken ein Land«, Birgit Sagemann berichtet.
4: Zum offiziellen Festakt wird viel Politprominenz erwartet, unter anderem Bundespräsident Frank-Walter Steinmeier und Bundeskanzler Friedrich Merz. Aber vor allem sollen die Bürgerinnen und Bürger an diesem Wochenende in Bremen zusammenkommen und gemeinsam feiern. Auf der traditionellen Ländermeile präsentieren sich die verschiedenen Bundesländer mit ihren Besonderheiten. Mehr als 700 verschiedene Veranstaltungen gibt es bis Sonntagabend. Konzerte, Mitmachaktionen, Theater, Lesungen und Debatten.
2: Und auch das ist wichtig. Die Warenhauskette Galeria hat erneut Insolvenz angemeldet. Zum 4. Mal innerhalb von 6 Jahren. Die 83 Filialen sollen vorerst geöffnet bleiben. Was aus den 12.000 Beschäftigten wird, ist unklar. Bundesverkehrsminister Bilger hat die Komplettsperrungen bei Bahnsanierungen kritisiert. Er sagte, man arbeite mit der Bahn schon an einem neuen Konzept. Wenige Tage nach dem Rückruf mehrerer Millionen Fahrzeuge von VW und den Töchtern Audi und Seat zieht nun auch Skoda nach. In rund 400.000 Fahrzeugen muss eine Schraube in der Lenkung getauscht werden, die rosten könnte. Auf der griechischen Ferieninsel Rhodos ist eine deutsche Touristin vom Blitz getroffen und gestorben. Sie war mit ihrem Mann während eines Sturms am Strand spazieren. In Prag sorgen Fans der britischen Band Depeche Mode für eine ungewöhnliche Warteschlange. Sie stehen an einer Skulptur auf der bekannten Karlsbrücke, um da ein Schwarz-Weiß-Foto ihrer Idole aus dem Jahr 1988 nachzustellen. Grund ist wohl ein Trend in den sozialen Medien und dass es vor 2 Jahren an der Stelle auf der Prager Karlsbrücke ein großes Treffen von Depeche Mode-Fans gegeben hat. Das war WDR aktuell. Das Wetter in Nordrhein-Westfalen. Die Nacht ist meistens klar, bei Tiefstwerten zwischen 12 und 6 Grad. Gegen Morgen kann sich Nebel bilden. Der Samstag startet dann teilweise trüb, später gibt es aber oft Sonnenschein. In Attendorn dazu bis 20 Grad, in Bedburg 21 und Aachen kommt auch bis zu 22 Grad. Und auch am Sonntag erst Nebel, dann oft viel Sonne. Die Zeit gleich 0.03 Uhr.
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5: Zunächst mit einer Entwarnung für die A44 München in Gladbach-Essen. Kein Falschfahrer mehr zwischen Münchheide und Kreuz Düsseldorf-Nord. Die Autobahn 1 Münster Richtung Dortmund ist zwischen Kamen-Zentrum und Kreuz Dortmund-Unna wegen einer Fahrbahnerneuerung bis Montag früh gesperrt. Die A9 Halle-Leipzig Richtung Nürnberg ist zwischen Pegnitz und Weidensees wegen Aufräumarbeiten gesperrt. Die A36 Braunschweig Richtung Wolfenbüttel ist zwischen Kreuz Braunschweig Süd und Braunschweig Heidberg wegen einer Nachtbaustelle gesperrt. Bitte folgen Sie der Umleitungsbeschilderung. Die A40 Duisburg-Essen ist zwischen Kreuz Duisburg und Kaiserberg wegen Bauarbeiten in beiden Richtungen noch bis Montag gesperrt. Autobahn 42 Emscher Schnellweg Kamp-Lindfort Dortmund ist zwischen Herne-Krange und Herne-Baukau in beiden Richtungen bis Dienstag früh gesperrt. Dort wird an Hochspannungsleitungen gearbeitet. Die A59 Köln Richtung Düsseldorf ist zwischen Monheim und Dreieck Düsseldorf Süd wegen Bauarbeiten gesperrt. Die Autobahn 61 Mönchengladbach Richtung Venlo ist zwischen Kaldenkirchen und Grenzwald wegen Bauarbeiten bis Montag früh gesperrt. Und die A81 Stuttgart-Heilbronn, dort ist der Engelbergtunnel wegen Wartungsarbeiten bis Sonntag jeweils zwischen 20 bis 10 Uhr in beiden Richtungen gesperrt.
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5: Und die kommt vom Norddeutschen Rundfunk in Hamburg. Am Mikrofon begrüßt Sie Sven Hasenklever. In Bremen haben gestern die Feierlichkeiten zum Tag der deutschen Einheit begonnen. Über 400.000 Menschen werden heute erwartet, auch viel Prominenz.
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1: Die Nachrichten mit Michael Treis. Guten Morgen. Die Kaufhauskette Galeria hat zum vierten Mal in 6 Jahren Insolvenz angemeldet. Der Antrag ging beim Amtsgericht Düsseldorf ein. Tobias Reckmann, WDR Wirtschaft, sagt, das Problem sei vor allem, dass Galeria für die heutige Zeit kein passendes Konzept hat.
2: Also wann geht man noch bewusst eigentlich zu Galeria? Ich glaube, wir haben alle die Tendenz, eher in Fachgeschäfte zu gehen oder letztendlich hat jede große Marke heute ihre eigenen Filialen. Dann kommt der Onlinehandel noch mit dazu, also Online-Shopping. Und dann ist es so, zweiter wichtiger Grund, Galeria betreibt sehr große Läden in sehr teuren Innenstadtlagen. Da geht also richtig viel für Miete drauf. Und dritter Punkt, der Einzelhandel ist natürlich auf Masse angelegt. Das heißt, wenn ich viel Verkaufsfläche habe wie Galeria, dann brauche ich auch richtig viel Publikum, damit sich das rechnet.
1: Die Polizei hat in Köln 2 Männer aus Bulgarien festgenommen, die offenbar geplant haben, einen Menschen zu töten. Sie sind 19 und 20 Jahre alt. Anne Jaunacek dazu, was man bisher zu dem Fall weiß.
3: Die beiden sollen im Stadtteil Mülheim wohnen. Einer der mutmaßlichen Täter wurde in seiner Wohnung festgenommen, der andere vor seiner Wohnanschrift. Auch ist bekannt, dass sie für ihre Tat Waffen einsetzen wollten, die unter das Kriegswaffenschutzgesetz fallen. Das wäre dann sowas wie Maschinengewehre oder automatische Waffen. Auch spricht die Kölner Polizei von möglichen Auftraggebern, nennt aber wegen der laufenden Ermittlungen keine weiteren Details.
1: Und auch das ist Thema in dieser Nacht. Die Bundesregierung hat klargestellt, dass sie an der Einführung einer Zuckersteuer festhält. Ein Sprecher sagte, die betroffenen Ministerien würden sich jetzt abstimmen. An den Tankstellen in Deutschland könnten die Preise in den nächsten Tagen noch einmal ein bisschen sinken. Die G7-Staaten haben entschieden, Ölreserven freizugeben. In Nordrhein-Westfalen können sich weitere Unis Exzellenzuniversität nennen. Der Wissenschaftsrat hat die Uni Köln sowie im Verbund die Ruhr-Uni Bochum und die TU Dortmund in die Spitzengruppe der Hochschulen aufgenommen. Der Musiker Reinhard May hat einen Rekord aufgestellt. Er ist der älteste deutsche Sänger mit einem Nummer-1-Album in den Verkaufscharts. Der 83-Jährige steht mit seinem neuen Werk Schatzhauser in dieser Woche an der Spitze. Das Album ist auch in anderer Hinsicht noch besonders. Zum ersten Mal in seiner langen Karriere hat Reinhard May die Musik komplett alleine eingespielt. Nur mit Gitarre und ohne Band. Und das war WDR aktuell. Und so wird das Wetter in Nordrhein-Westfalen. Die Nacht ist meistens klar, bei Tiefstwerten von 12 bis 6 Grad. Gegen Morgen kann sich Nebel bilden. Der Samstag startet dann teilweise trüb, später gibt es aber oft Sonnenschein. In Lüdenscheid dazu bis 20 Grad, in Bonn 21, in Düren maximal 22 Grad. Und auch am Sonntag gibt es erst Nebel, später oft Sonne. Und auch die neue Woche bringt ruhiges Herbstwetter. Am Montag erst Nebel, dann Sonne und Wolken, 18 bis 22 Grad. Die Zeit gleich 1.03 Uhr.
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4: Die Autobahn 1 Münster Richtung Dortmund ist zwischen Carmen Zentrum und Kreuz Dortmund-Unna wegen einer Fahrbahnerneuerung bis Montag früh gesperrt. Die A1 Trier Richtung Saarbrücken ist zwischen Eppelborn und Illingen wegen eines defekten LKW gesperrt. Die Autobahn 9 Halle-Leipzig Richtung Nürnberg ist zwischen Pegnitz und Weidensees wegen Aufräumarbeiten gesperrt. Die A36 Braunschweig Richtung Wolfenbüttel ist zwischen Kreuz Braunschweig Süd und Braunschweig Heidberg wegen einer Nachtbaustelle gesperrt. Bitte folgen Sie der Umleitungsbeschilderung. Die A40 Duisburg-Essen ist zwischen Kreuz Duisburg und Kreuz Kaiserberg wegen Bauarbeiten in beiden Richtungen noch bis Montag gesperrt. Die A42 Emscher Schnellweg Kamp-Lindfort-Dortmund ist zwischen Herne-Krange und Herne-Baukau in beiden Richtungen bis Dienstag früh gesperrt. Die A59 Köln Richtung Düsseldorf ist zwischen Monheim und Dreieck Düsseldorf Süd wegen Bauarbeiten gesperrt und die A61 Mönchengladbach Richtung Venlo ist zwischen Kaldenkirchen und Grenzwald wegen Bauarbeiten ebenfalls bis Montag früh gesperrt.
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4: Die kommt aus den Studios von NDR Info in Hamburg. Am Mikrofon begrüßt sie Sven Hasenclever. Schon wieder insolvent. Deutschlands letzte große Warenhauskette Galeria Kaufhof hat beim Amtsgericht Düsseldorf die Eröffnung eines entsprechenden Verfahrens beantragt. Der Geschäftsbetrieb in den 83 Filialen soll vorerst weiterlaufen, erklärte Galeria. Der Antrag schaffe den rechtlichen Rahmen, um das Unternehmen zu stabilisieren. Die Gewerkschaft Verdi spricht dagegen von haarsträubenden Managementfehlern.
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2: Die Nachrichten mit Michael Dreis. Guten Morgen. In Bremen haben die Feiern zum Tag der deutschen Einheit begonnen. Das Fest am Wochenende steht unter dem Motto Viele stärken ein Land. Birgit Sagemann berichtet.
3: Zum offiziellen Festakt wird viel Politprominenz erwartet. Unter anderem Bundespräsident Frank-Walter Steinmeier und Bundeskanzler Friedrich Merz. Aber vor allem sollen die Bürgerinnen und Bürger an diesem Wochenende in Bremen zusammenkommen und gemeinsam feiern. Auf der traditionellen Ländermeile präsentieren sich die verschiedenen Bundesländer mit ihren Besonderheiten. Mehr als 700 verschiedene Veranstaltungen gibt es bis Sonntagabend. Konzerte, Mitmachaktionen, Theater, Lesungen und Debatten.
2: Die Universität Köln und der Univerbund aus TU Dortmund und Ruhr-Uni Bochum können sich über eine Millionenförderung freuen. Sie wurden vom Wissenschaftsrat als Exzellenzunis ausgewählt. Susi Makarewitsch, WDR-Landespolitik.
4: Damit verfügt NRW jetzt über 4 Exzellenzstandorte. So viele hat nur Baden-Württemberg. Die Uni Bonn und die RWTH Aachen hatten ihren Exzellenzstatus bereits früher.